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1: Ich bin Hendrik Daum. Der Präsident des Deutschen Roten Kreuzes Gröhe fordert deutlich mehr Taschengeld im freiwilligen sozialen Jahr. Dem Redaktionsnetzwerk Deutschland sagte Gröhe, die Absolventen sollten mindestens den BAföG-Höchstsatz von rund 990 Euro bekommen. Derzeit erhalten sie zwischen 350 und etwa 650 Euro. Bei so einem geringen Taschengeld können es sich laut Gröhe nicht alle jungen Menschen leisten, einen Freiwilligendienst zu absolvieren. Zum Vergleich, der Wehrsold beginnt bei 2600 Euro brutto. In Deutschland fehlt es an allen Ecken und Enden an Wohnungen. Deshalb soll der Wohnungsbau jetzt beschleunigt werden. Dazu hat das Bundeskabinett eine Änderung des Baurechts beschlossen. Es geht unter anderem darum, Planungsverfahren zu verkürzen und transparenter zu machen. David Riemer berichtet.
2: Städte und Gemeinden sollen noch leichter gegen sogenannte Schrottimmobilien vorgehen können. In extremen Fällen könnte dann sogar eine Enteignung möglich sein. Neu ist außerdem, Kommunen mit angespanntem Wohnungsmarkt können künftig ein überragendes öffentliches Interesse für Wohnungsbau erklären. Dadurch soll die Bauplanung statt auf 5 bis 15 Jahren künftig in etwa 2 Jahren abgeschlossen werden können.
1: Die Sicherheitsbehörden sollen mehr Befugnisse für die Abwehr von Cyberangriffen erhalten. Das Bundeskabinett hat einen entsprechenden Gesetzentwurf ebenfalls gebilligt. So soll es dem Bundeskriminalamt und der Bundespolizei künftig zum Beispiel möglich sein, Datenverkehr umzuleiten oder zu blockieren oder in schweren Fällen Daten auch zu löschen. Bei den French Open in Paris hat Alexander Zverev die 3. Runde erreicht. Der beste deutsche Tennisprofi gewann am Abend souverän in 3 Sätzen gegen den Tschechen Tomáš Machac.
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1: Ich bin Hendrik Daum. Zum heutigen Internationalen Tag der Frauengesundheit hat Bundesgesundheitsministerin Wagen Fortschritte bei dem Thema angemahnt. Den Funke-Medien sagte sie, Frauen verdienten eine medizinische Gesundheitsversorgung, die ihr Geschlecht besser berücksichtige. Viel zu lange sei ignoriert worden, dass Frauen andere gesundheitliche Beschwerden und Symptome haben als Männer. Wagen betonte, weil viele Krankheiten und Medikamente hauptsächlich an Männern erforscht würden, erhielten Frauen teils falsche Dosierungen. Das US-Militär hat neue Angriffe auf den Iran geflogen. Ein Regierungsvertreter sagte, Ziel in der Nacht sei ein Militärgelände gewesen, von dem eine Bedrohung für US-Streitkräfte und auch den Schiffsverkehr in der Straße von Hormuz ausgegangen sei. Dabei handelt es sich offenbar um einen iranischen Stützpunkt in der Nähe der Stadt Bandar Abbas. Von dort hat der Iran auch Explosionen gemeldet. Die Umfragewerte für Bundeskanzler Merz, sie sind im Keller und auch in den eigenen Reihen scheint der Rückhalt jetzt zu schwinden. Die Bild und der Stern berichten, dass es innerhalb der Union Spekulationen über einen möglichen Kanzlerwechsel gibt. Als möglicher Nachfolger wird demnach NRW-Ministerpräsident Wüst gehandelt. Das Umfeld von Merz hat mittlerweile die Berichte scharf zurückgewiesen. Die deutsche Fußballnationalmannschaft ist in die Vorbereitung auf die Weltmeisterschaft gestartet. Bundestrainer Nagelsmann versammelte seine Spieler in Herzogenaurach. Der Coach setzt auch auf den Teamspirit.
2: Ich habe der Mannschaft schon mitgegeben, dass wir jetzt für die nächsten Wochen wie eine Familie sind. Und das finde ich das Entscheidende, dass jeder das Vertrauen zu seinem Nebenmann, zu seiner Nebenfrau hat, im gesamten Team, in der Mannschaft, aber natürlich auch im ganzen Staff, dass wir wissen, dass jeder am selben Strang zieht, dass da nichts zwischen Spielern ist, zwischen Trainerteam, nichts irgendwie schwelzt und jeder immer offen die Dinge auch anspricht.
1: Das nächste Testspiel dann am Sonntag gegen Finnland, allerdings ohne Manuel Neuer. Er soll seine Verletzung an der Wade auskurieren. Oliver Baumann wird dann im Tor stehen.
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1: Ich bin Hendrik Daum. Einen schönen guten Morgen. Der Präsident des Deutschen Roten Kreuzes Gröhe fordert deutlich mehr Taschengeld im freiwilligen sozialen Jahr. Dem Redaktionsnetzwerk Deutschland sagte Gröhe, die Absolventen sollten mindestens den BAföG-Höchstsatz von rund 990 Euro bekommen. Derzeit erhalten sie zwischen 350 und 650 Euro. Bei so einem geringen Taschengeld können es sich laut Gröhe nicht alle jungen Menschen leisten, einen Freiwilligendienst zu absolvieren. Zum Vergleich, der Wehrsold beginnt bei 2.600 Euro brutto. Wer sich heute in einer Postbankfiliale persönlich oder auch über ein Postbank-Callcenter am Telefon beraten lassen will, der muss länger warten als sonst. Die Gewerkschaft Verdi hat die Beschäftigten zum Warnstreik aufgerufen. Damit soll der Druck in den laufenden Tarifgesprächen erhöht werden. Lea Matschulat berichtet.
2: Für die etwa 9.000 Beschäftigten bei der Postbank verlangt Verdi 8% mehr Geld, mindestens aber 300 Euro pro Monat. Und um den Druck zu erhöhen, werden Postbankbeschäftigte heute auch bei der Hauptversammlung der Deutschen Bank in Frankfurt-Main protestieren. Die Postbank gehört zur Deutschen Bank.
1: Die deutschen Sicherheitsbehörden sollen mehr Befugnisse für die Abwehr von Cyberangriffen erhalten. Das Bundeskabinett hat einen entsprechenden Gesetzentwurf gebilligt. So soll es dem Bundeskriminalamt und der Bundespolizei künftig zum Beispiel möglich sein, Datenverkehr umzuleiten oder zu blockieren oder in schweren Fällen Daten auch zu löschen. Die deutsche Fußballnationalmannschaft ist in die Vorbereitung auf die Weltmeisterschaft gestartet. Bundestrainer Nagelsmann versammelte seine Spieler in Herzogenaurach und setzt jetzt auch auf den Team Spirit.
3: Ich habe der Mannschaft schon mitgegeben, dass wir jetzt für die nächsten Wochen wie eine Familie sind. Und das finde ich das Entscheidende, dass jeder das Vertrauen zu seinem Nebenmann, zu seiner Nebenfrau hat, im gesamten Team, in der Mannschaft, aber natürlich auch im ganzen Staff, dass wir wissen, dass jeder am selben Strang zieht.
1: Das nächste Testspiel dann am Sonntag gegen Finnland, allerdings ohne Manuel Neuer. Er soll erst seine Verletzung an der Wade auskurieren. Oliver Baumann wird dann im Tor stehen.
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0: Wundervoll, ihr seid wach. Caravan Palace haben uns gerade geweckt mit Miracle um ganz genau 6 Uhr. Und was wir für den heutigen Tag alles wissen müssen, das erfahren wir jetzt.
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2: Ich bin Oliver Urbanke. Guten Morgen. Heute ist Internationaler Tag der Frauengesundheit. Bundesgesundheitsministerin Wagen nimmt das zum Anlass, schnellere Fortschritte bei dem Thema zu fordern. Den Funke-Medien sagte sie, Frauen verdienen eine medizinische Versorgung, die ihr Geschlecht besser berücksichtige. Viel zu lange sei ignoriert worden, dass Frauen andere gesundheitliche Beschwerden und Symptome haben als Männer, zum Beispiel bei Herzinfarkten. Wagen betonte, weil viele Medikamente hauptsächlich an Männern erforscht würden, würden Frauen oft die falsche Dosis bekommen. Wer sich heute in einer Postbankfiliale beraten lassen will, muss eventuell etwas länger warten als sonst. Verdi hat die Beschäftigten zum Warnstreik aufgerufen. Er soll die Forderungen der Gewerkschaft in der laufenden Tarifrunde unterstreichen. Lea Matschulat berichtet.
3: Für die etwa 9.000 Beschäftigten bei der Postbank verlangt Verdi 8% mehr Geld, mindestens aber 300 Euro pro Monat. Und um den Druck zu erhöhen, werden Postbankbeschäftigte heute auch bei der Hauptversammlung der Deutschen Bank in Frankfurt-Main protestieren. Die Postbank gehört zur Deutschen Bank. Für die Postbankkunden bedeuten die Warnstreiks mehr Geduld in der Filiale und auch am Telefon. Warnstreiks sind auch in den Callcentern der Postbank geplant.
2: Das US-Militär hat in der Nacht neue Angriffe auf den Iran geflogen. Ein Regierungsvertreter sagte, Ziel sei ein Militärgelände gewesen, von dem eine Bedrohung für den Schiffsverkehr in der Straße von Hormuz ausgehe. Der Iran meldete Explosionen bei einem Stützpunkt im Süden des Landes. Crystal Palace hat am Abend das Conference League-Finale gewonnen. In Leipzig setzten sich die von Oliver Glasner trainierten Londoner mit 1:0 gegen den spanischen Vertreter Rayo Vallecano durch. Für Glasner ist es bereits der zweite Europapokalerfolg. 2022 hatte er mit Eintracht Frankfurt bereits die Europa League gewonnen.
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0: Auch heute wird es wieder ein heißer, sonniger Tag werden. Im Norden, da sind ein paar Wolken mehr unterwegs im Laufe des Tages. Kann es dann auch in Alpennähe wieder Schauer und Gewitter geben. Wobei, das hieß es ja gestern schon und gefühlt ist gar nichts passiert. Also da ist wieder Abwarten angesagt und das bei Höchstwerten von bis zu 31 Grad. Aktuell messen wir 17 Grad in München und in Stuttgart. 11 Grad sind es momentan in Nürnberg und in Augsburg. 16 Grad in Mannheim und 10 Grad in Dresden. Morgen ist es auch nochmal sehr sonnig, aber von Nordwesten her kommen dann morgen immer mehr Wolken auf uns zu und die bringen auch wieder Schauer und Gewitter mit sich. Am Samstag soll es dann im Allgemeinen etwas unbeständiger sein.
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0: 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Einen wunderschönen guten Morgen wünsche ich am Donnerstag. Es ist der 28. Mai. Schön, dass ihr mit dabei seid. Und in dieser Woche werden wir zum Rauchen aufhören. Und früher, da war das ja alles noch ganz anders. Nein, ohne Witz, ich kann mich noch an eine Zeit erinnern, da konnte man im McDonald's drin noch rauchen. Wisst ihr noch diese kleinen braunen Aschenbecher, die es dazu gab? Unvorstellbar heutzutage. Aber irgendwann gab es halt dann auch immer mehr Verbote, was das Rauchen angeht. Und darum geht es eben auch noch ausführlicher in dieser Stunde. Jetzt aber erstmal wach werden zu Junius Mavent, davor noch die Kings of Leon und Sex on Fire. Guten Morgen.

0: Junius Mavens mit Neon Experience hier bei Ego FM um 6:11. Und jetzt hören wir gleich neue Musik von Tomorra. Das ist ja ein Zusammenschluss zum einen von Tom Rowlands von den Chemical Brothers, zum anderen von der norwegischen Sängerin Aurora, die einen ganz besonderen Platz in meinem Herzen hat. Ich liebe Aurora, nicht nur musikalisch, auch wenn sie Interviews gibt. Das ist immer so unglaublich sympathisch und süß und lustig, wie zum Beispiel bei diesem Interview-Ausschnitt. Da spricht sie darüber, dass sie Bäume pflanzen möchte, damit dann ein Wald entsteht. Die Begründung am Ende dazu, die ist aber doch sehr überraschend.
1: I plant a tree and then we make a forest and maybe in 50 years we can take our kids there and leave them there.
0: Kinder aussetzen mit Aurora im Wald. Tomorrow jetzt und Somewhere Else.

0: Tomorrow und Somewhere Else hier bei Ego FM um ganz genau 17:45. Oh, ich kann mich auch noch erinnern, früher, als ich in die Schule gefahren bin, da gab's im Zug tatsächlich noch ein Raucherabteil. Das klingt irgendwie so, als wäre das alles so lange her, ist es auch. Aber diese ganzen Verbote, die sind natürlich auch sinnvoll und richtig. Und um die geht's gleich nach Max Red und nach Arcade Fire.
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0: vorstellen. Um 6:25.
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0: Ja, ich gebe es zu, ich lasse mir auch ungern Dinge verbieten. Aber bei manchen Verboten muss man schon ganz ehrlich sagen, die sind schon sehr sinnvoll und sehr nützlich. Weiß auch Kollegin Jule.
3: Moderne Menschen, modernes Leben. Erleben Sie mit jedem Zug, wie gut diese Zigarette schmeckt. Eine Zigarette, die uns Freude macht.
4: Lange war Deutschland ein absolutes Raucherparadies. Aber dann kommen die ersten Verbote. 1974 wird Rauchen in Berliner Bussen verboten.
5: Ich bin ein alter Zigarrenraucher, werde 77 Jahre alt, ja? Aber das Rauchen hat mir noch keiner verboten.
6: Ich finde, das ist ein Eingriff in meine Freiheit. Ich bezahle mein Fahrgeld wie jeder andere.
7: Ich bin der Meinung, da kann man doch das einrichten, dass da irgendwie mit Anhänger gefahren wird oder dass irgendwie extra Bus für Raucher und extra Bus für Nichtraucher.
4: Gesetze und Rauchverbote sind schon lange umstritten und trotzdem kommen sie nach und nach. Angefangen hat das 1975. Ikonische Figuren wie der Marlboro-Mann werden aus Werbung in Funk und Fernsehen verbannt. Die Bundesregierung verbietet Tabakwerbung. Dann passiert erstmal lange nichts. Bis in die späten 90er ist Rauchen im Flugzeug erlaubt. Sprüche wie Rauchen kann tödlich sein, Rauchen verursacht Herzanfälle oder Rauchen vermindert ihre Fruchtbarkeit landen ab 2002 auf den Zigarettenpackungen. Erst 2016 kommen zu den Warnhinweisen dann auch noch die Bilder von kaputten Zähnen, Lungen und Krebsgeschwüren. Erst im Jahr 2007 verabschiedet die Bundesregierung ein Nichtraucherschutzgesetz. Ein Jahr später gelten dann in allen Bundesländern Rauchverbote in öffentlichen Gebäuden und der Gastronomie. Aber eben mit vielen Ausnahmen. Bayern macht im Jahr 2010 Nägel mit Köpfen.
8: Proteste vor dem altehrwürdigen Löwenbräukeller in München. Ein Symbol für bayerische Gastfreundschaft. Gerade diesen Ort hat sich der Verein zum Erhalt der bayerischen Wirtshauskultur ausgesucht, um zu demonstrieren. Denn die bayerische Wirtshauskultur ist seiner Meinung nach bedroht. Grund ist das neue Nichtraucherschutzgesetz. Und das bringt die mehr als 1000 Wirte im Saal zum Kochen.
4: Bei einem Volksentscheid stimmen 61% der Bürger für ein absolutes Rauchverbot in bayerischen Gaststätten. Seit März 2024 sind neben Zigaretten jetzt auch Cannabisprodukte und elektronische Zigaretten in das bestehende Rauchverbot einbezogen. Anders als in anderen Ländern geht Deutschland sehr schleppend gegen den Tabakkonsum vor. Das kritisiert auch die WHO. Naja, eine Entwarnung für alle Raucher, die gibt's. So wie in China wird es bei uns vermutlich niemals laufen. Dort hat eine Shopping Mall Sensoren in Toilettentüren eingebaut, die bei Rauchgeruch transparent werden.
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0: Dankeschön, Jule. 6:28. Hier jetzt gleich Musik von Cake. Davor noch ganz neue Klänge von Tooth bei Ego FM. The Age of Innocence. Guten Morgen.

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Patrick mit Dead Disco um 6 und 38 Minuten hier bei Ego FM. Und jetzt gibt es gleich einen französisch-spanischen Musiker, der allerdings in ganz vielen unterschiedlichen Sprachen singt. Nicht nur Französisch und Spanisch ist damit auf der Liste, auch Arabisch, Italienisch, Portugiesisch, Galizisch, Englisch, Portunol oder Wolof. Und sein Musikstil ist Mestizo, das heißt, das ist so eine Mischung aus Rock, Rap, Ska, ein bisschen Reggae, aber auch Flamenco-Musik mit dabei. Also das ist wirklich so ein richtiger Tausendsasser, der auch bei mir für den Soundtrack meiner Jugend mitgesorgt hat. Eben auch gerade mit diesem Song hier. Manu Chao jetzt bei Ego FM mit Bongo Bong um 6 Uhr und 38 Minuten.

0: Na, liebe ich auch voll die Nummer. Manu Chao und Bongo Bong hier bei Ego FM um gleich 7:15. Und gleich gibt's unter anderem was Neues von den Blood Red Shoes. Eels werden wir hören und, oh, auch schon lange nicht mehr gehört. Clean Bandit zusammen mit Jazz Glynn.
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0: Calexico mit Crystal Frontier hier bei Ego FM um ganz genau 7 Uhr. Und was heute alles in der Welt passiert, das erfahren wir jetzt.
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2: Ich bin Oliver Urbanke. Guten Morgen. Bis Ende Juni läuft noch der Tankrabatt von knapp 17 Cent pro Liter. Danach ist wohl erstmal Schluss. Bundesverkehrsminister Schnieder glaubt derzeit eher nicht an eine Verlängerung, wie er dem Handelsblatt sagte. Ursula Winkler berichtet.
3: Künftig sieht Verkehrsminister Schnieder eher Entlastungsbedarf beim Güterverkehr. Er verweist auf dessen Auswirkungen. Diese Preise würden weitergegeben. Lebensmittel und Waren des täglichen Bedarfs würden teurer. Die Gefahr, dass es an den Zapfsäulen zu einem echten Kraftstoffmangel kommt oder Flugzeuge ohne Kerosin dastehen, sieht er zumindest kurzfristig nicht.
2: Wegen der geänderten Bedrohungslage soll die Reserve der Bundeswehr künftig eine größere Rolle spielen. Dafür bereitet das Verteidigungsministerium eine Gesetzesänderung vor. Es will künftig auch in Friedenszeiten die Möglichkeit haben, Reservisten zum Dienst zu verpflichten. In bestimmten Ausnahmen soll ein Einsatz von Reservisten nur bei Freiwilligkeit möglich sein, etwa bei Amtshilfe im Inland im Fall einer Naturkatastrophe oder bei Auslandseinsätzen. In Österreich soll heute ein Urteil im Prozess um einen geplanten Terroranschlag auf ein Taylor Swift-Konzert fallen. Insgesamt 200.000 Fans hatten sich im August 2024 in Wien auf den US-Star gefreut. Doch wegen Terrorgefahr wurden 3 geplante Konzerte kurzfristig abgesagt. Heute soll am Landgericht Wiener Neustadt das Urteil gegen einen 21-jährigen Mann fallen. Ihm drohen bis zu 7,5 Jahre Haft. Oliver Glasner hat zum zweiten Mal in 4 Jahren einen Europapokal gewonnen und den Londoner Mittelklasse-Club Crystal Palace zum größten Erfolg seiner Geschichte geführt. Das Team des früheren Bundesliga-Trainers gewann das Finale der Conference League in Leipzig gegen den spanischen Vertreter Rayo Vallecano mit 1:0.
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0: Und da gibt es auch heute wieder viel, viel Sonnenschein. Allerdings sind ein paar Wolkenfelder unterwegs, ganz im Norden und ganz im Süden. Da kann es gegen Abend auch mal vereinzelt Schauer oder Gewitter geben. Das ist dann wieder so ein bisschen tagesformabhängig, würde ich sagen. Und das dann bei Temperaturen von bis zu 31 Grad. Im Moment messen wir 17 Grad in München und in Stuttgart. 12 Grad sind es momentan in Regensburg und in Ulm. 13 Grad in Passau und 7 Grad in Chemnitz. Morgen ist es ähnlich mit viel Sonnenschein, aber am Nachmittag gibt's vom Nordwesten her immer mehr Wolken und dann bilden sich auch wieder Schauer und Gewitter bei bis zu 33 Grad.
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0: Einen wunderschönen guten Morgen wünsche ich am Donnerstag. Es ist der 28. Mai und es geht ja in dieser Woche ums Rauchen, besser gesagt ums Nichtrauchen. Und da gibt's ab der nächsten Woche ein neues Nichtraucherschutzgesetz und zwar in Baden-Württemberg. Was sich dort ändern wird, dazu noch mehr in dieser Stunde. Jetzt aber erstmal Barty Strange, davor noch die Gorillas mit Clint Eastwood. Guten Morgen.

0: Sparky Strange mit Boomer. Um 7:11 hier bei Ego FM. Und jetzt gibt es gleich eine Band, die sich ein bisschen ungewöhnlich schreiben. Und zwar schreiben sie sich wie folgt: F-C-U-K-E-R-S. Also, die Musikfreunde wissen natürlich schon, es handelt sich um die Band Fuckers. Aber geschrieben werden sie eben ganz, ganz anders. Werden sie auch wirklich so ausgesprochen? Fragen wir doch mal bei einem waschechten Linguisten nach. Der macht dann nämlich immer wieder so YouTube-Videos, wo er eben erklärt, wie man Dinge richtig ausspricht. Und bei dieser Band ist das besonders lustig.
1: Hello everyone, I'm Dr. Franz Lang. 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Fuckers. 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
0: Okay, jetzt haben wir es nochmal wissenschaftlich bestätigt. Die Fuckers, jetzt hier bei Ego FM und Butterflies 12:07.

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0: The Bottleman. Kathleen um 7:22 Minuten.
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0: Ja, und die ganze Woche geht's ja bei uns schon ums Rauchen, beziehungsweise ums Nichtrauchen. Bestimmte Rauchverbote, die gibt's ja in Deutschland schon seit mehreren Jahren. In Baden-Württemberg gibt's ab Juni aber nochmal eine Verschärfung. Kollegin Sabi weiß welche. Guten Morgen erstmal.
4: Morgen.
0: Was ändert sich denn ab Juni für Raucher und Raucherinnen in Baden-Württemberg?
4: Also, momentan ist es so, Rauchen ist in Gaststätten verboten, aber es gibt so ein paar Ausnahmeregeln. Also in den Außenbereichen, in kleinen Kneipen oder in Extraräumen in Clubs darf teilweise schon geraucht werden. Aber der Landtag, der hat jetzt beschlossen, das Nichtraucherschutzgesetz nochmal zu verschärfen. Und zusätzlich zu diesem normalen Gaststättenverbot kommen jetzt noch mehr Orte hinzu, wo Rauchen dann ebenfalls verboten ist.
0: Okay, wo ist's dann ab Juni verboten?
4: Ja, da geht's vor allem um Orte, an denen viele Kinder und viele Jugendliche unterwegs sind. Mhm. Also Spielplätze, Freibäder oder Badeseen, aber auch Zoos oder Freizeitparks zum Beispiel. Und die haben dann jeweils teilweise extra Raucherzonen, also in denen darfst du dann rauchen. Und wenn es aber keine Raucherzonen gibt, dann ist es am gesamten Platz sozusagen verboten, also im gesamten Freibad oder im gesamten Zoo, wie auch immer. Und wo noch das Gesetz verschärft wird, ist an Bushaltestellen. Da wollen die Verkehrsbehörden auch extra Hinweisschilder anbringen.
0: Okay, gelten die Verbote dann nur für Zigaretten?
4: Nee, das gilt auch für E-Zigaretten, für Vapes oder Shishas, auch wenn damit gar kein Tabak, Nikotin oder Cannabis konsumiert wird. Aber es geht einfach darum, dass beim Verbrennen und beim Verdampfen potenziell gesundheitsschädliche Stoffe entstehen. Und die will man einfach verhindern mit diesem Gesetz. Und ich würde auch empfehlen, sich an dieses Gesetz zu halten, denn es kann ganz schön teuer werden. Wenn du erwischt wirst, dann zahlst du beim ersten Mal bis zu 200 Euro und wenn du dann innerhalb eines Jahres nochmal erwischt wirst, dann musst du bis zu 500 Euro blechen. Also ich würde sagen, es lohnt sich nicht.
0: Sollte man sich auf jeden Fall dran halten. Ihr habt es gehört, ab Juni, also schon ab nächster Woche, gibt's neue Rauchverbote in Baden-Württemberg. Danke dir, Sabi.
4: Gerne.
0: Und mehr Infos zum Rauchen oder zum Rauchen aufhören, da gibt's natürlich bei uns im Netz auf egofm.de. Hier jetzt gleich Musik von Mö, davor noch Bibiza mit Sterne.

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0: Die Pixies und Where Is My Mind hier bei Ego FM um 7:35 Minuten. Und gleich hören wir ein bisschen Tame Impala mit Dracula. Und er hört seine Musik auch manchmal ganz gerne. Das ist ja unter Künstlern anscheinend so ein bisschen verpönt, finde ich aber gar nicht.
1: I sometimes listen to my own music, which I know is something that like, it's kind of like a taboo. It's kind of like a bit like, I feel like it's kind of a weird thing for an artist to say, but... I do sometimes. I mean, I usually have to be drunk.
0: Okay, also er hört sich selber gerne und wir hören ihn auch total gerne. Zum Beispiel jetzt. Tame Impala und Dracula um 7:36 Uhr.

0: Berlioz. Und Jazz is for ordinary people hier bei Ego FM um gleich 7:45. Und gleich gibt's unter anderem ganz neue Musik von Disclosure. Die Viagra Boys sind auch mit dabei und Miss Mister. 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
1: An Mike Hunterheit wird oft gefragt, hier bei Ego FM um ganz genau 8 Uhr. Würdet ihr für WhatsApp und für Instagram bezahlen? Also ich auf gar keinen Fall. Da soll es aber neue Abo-Modelle geben. Mehr dazu jetzt.
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3: Ich bin Oliver Urbanke. Guten Morgen. Um an neues Geld für seine Rechenzentren zu kommen, will der US-Konzern Meta neue Abo-Modelle für WhatsApp und Instagram einführen. Die Abos sollen rund 2 bis 3 Euro pro Monat kosten, teilt das Unternehmen mit. Bei WhatsApp gibt's im Abo unter anderem neue Sticker und Klingeltöne. Auf Instagram sollen Stories beispielsweise länger sichtbar sein. Mehr Geld im Freiwilligendienst verdienen, das fordert der Präsident des Deutschen Roten Kreuzes, Gröhe. Dem Redaktionsnetzwerk Deutschland sagte er, wer ein freiwilliges soziales Jahr leiste, sollte mindestens den BAföG-Höchstsatz von rund 990 Euro bekommen. Derzeit gibt's zwischen 350 und etwa 650 Euro. Bei so einem geringen Taschengeld können sich laut Gröhe nicht alle jungen Menschen leisten, einen Freiwilligendienst anzutreten. Wegen eines Stellwerkausfalls bei Lüneburg ist der Bahnverkehr zwischen Hamburg und Berlin seit gestern stark beeinträchtigt. Nach Angaben der Bahn kann es auch heute noch zu Verspätungen und Zugausfällen kommen. Thomas Thonfeld berichtet.
4: Die Störung wird voraussichtlich erst im Laufe des Tages behoben, erklärt die Bahn. Aber wichtig, es fahren Züge zwischen Hamburg und Berlin, aber nur alle 2 Stunden. Reisende sollten sich online über ihre Verbindung informieren, bevor sie los müssen. Als Alternative bietet die Bahn auch Verbindungen mit Umsteigen in Hannover an. Die direkte Strecke zwischen Hamburg und Berlin wird ja seit August vergangenen Jahres generalsaniert. Am 14. Juni soll dann die direkte Verbindung wieder befahrbar sein.
3: Crystal Palace hat am Abend das Conference League-Finale gewonnen. In Leipzig setzten sich die von Oliver Glasner trainierten Londoner mit 1:0 gegen den spanischen Vertreter Rayo Vallecano durch.
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1: Auch heute wird's wieder ein heißer, sonniger Tag und nur ein paar Wolkenfelder sind unterwegs. Vor allem im Norden kann das der Fall sein. Später im Laufe des Tages gegen Abend ist dann in Alpennähe auch wieder vereinzelt ein Regenschauer oder ein Gewitter möglich und das bei Temperaturen von bis zu 31 Grad. Im Moment messen wir 17 Grad in München und in Stuttgart. 12 Grad sind es momentan in Regensburg und in Passau. 7 Grad messen wir in Chemnitz und 9 Grad in Berlin. Auch morgen ist es ähnlich mit viel Sonnenschein, aber von Nordwesten her kommen dann immer mehr Wolken auf uns zu. Und die können dann auch wieder Schauer und Gewitter mit sich bringen bei bis zu 33 Grad.
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1: Mit Lola. Einen wunderschönen guten Morgen wünsche ich am Donnerstag. Es ist der 28. Mai. Schön, dass ihr mit dabei seid. Und das Thema Rauchen beschäftigt uns ja in dieser Woche. Wie sieht es eigentlich in der Popkultur aus? Ist die Zigarette eigentlich mittlerweile im Mainstream angekommen? Und raucht man mehr, wenn die Promis vor uns rauchen? Das sind ein paar Themen, über die wir noch in dieser Stunde sprechen werden. Jetzt aber erstmal Blockparty zum Wachwerden. Davor noch Licky Lee und Happy Now. Ganz neu für euch entdeckt.
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0: Block Party und This Modern Love um 10 Minuten nach 8.
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0: Und da habe ich mir jetzt auch mal einen Titel zum Thema Rauchen rausgesucht. Klar, da gibt's total viele Songs, die sich darum drehen, aber den Song, den mag ich besonders gerne. Es ist nämlich ein Zwiegespräch von einem Pärchen. Und ich glaube, jedes Pärchen, wo einer raucht und der andere nicht, kennt diese Gespräche. Musst du schon wieder eine rauchen, weißt doch, dass es nicht gut ist. Aber ja, so ist das halt. Und dieses Zwiegespräch wurde musikalisch festgehalten von Princess Chelsea. Cigarette Duet. 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

0: Das ist Chelsea und das Cigarette Duet. Und wie das Rauchen in der Popkultur angesehen wird, darüber sprechen wir gleich nach Musik von Make Love und von Common zusammen mit Black Thought.
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0: Make Love mit Dancing All the Time um 8:24.
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0: Ja klar, in der Rockmusik, da ist man am Rauchen. Gerade auch die Künstler von früher, Jimi Hendrix, Bob Dylan oder Patti Smith, die sieht man da oder sah man da auch oft mit der Kippe im Mund. Aber auch bei aktuellen Künstlern scheint das wieder moderner zu werden. Zum Beispiel bei Sabrina Carpenter oder Charlie XCX. Die singt sogar oftmals darüber in ihren Titeln.

0: 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Ja, also auch in der modernen Popmusik sind Zigaretten wohl wieder angesagter. Ist das so? Das wollen wir mal wissen, und zwar vom Popmusik- und Medienforscher Professor Dr. Christoph Jacke von der Uni Paderborn. Ist das Rauchen im Mainstream wieder cool?
1: Eine gute Frage. Empirisch müsste man das untersuchen, ne? Es scheint zumindest so einen kleinen Trend zu geben, und dafür ist Popmusik oder Popmusikkultur natürlich immer super, zu gucken, was geschieht da gerade. Mit aller Vorsicht könnte man vielleicht mal untersuchen, ob der Glimmstängel zurück ist, in Anführungsstrichen, weil, wie gesagt, er war eigentlich immer da, aber ob es jetzt besonders an

0: Rauchen?
1: Ja, also wirklich das zu sagen, so stark, weil Dua Lipa jetzt raucht, rauchen wir auch und der Konsum steigt, würde ich niemals unterschreiben. Da müsste man im Detail mal schauen, welchen Zusammenhang gibt es, welche Fangruppierungen rauchen, tun sie das, weil vielleicht auch ein Role Model das macht. Das ist sehr, sehr komplex und abgekürzt, verdichtet würde ich sagen, ich glaube nicht, dass es keine Zusammenhänge gibt. Also ich glaube, dass diese Role Models immer irgendeine Auswirkung haben. Ich würde das gerne mal analysieren, wie das dann in Einzelfallstudien bei Frau Carpenter oder bei Charlie XCX oder wem auch immer aussieht.
0: Ja, also da müsste man nochmal genauer ins Detail gehen, aber eine sehr, sehr spannende Angelegenheit. Und mehr zu unserem Wochenthema gibt's selbstverständlich auch nochmal zum Nachlesen und zum Nachhören bei uns im Netz auf egofm.de. Hier jetzt gleich Kate Nash mit dabei, davor noch was ganz was Neues von Raz, Medusa.

Red Hot Chili Peppers mit Scar Tissue. Um 8:37 Minuten hier bei Ego FM. Und jetzt gibt es einen absolut legendären Titel, der aber so fast gar nicht zustande gekommen wäre. Und zwar ist die Rede von Queen mit Bohemian Rhapsody. Dass dieser Song so durch die Decke gegangen ist, das konnte im Vorhinein wirklich niemand wissen. Denn zum einen, worum es in dem Lied geht, weiß man nicht so genau. Freddie Mercury hat dazu ja immer einfach nichts gesagt. Und die Band, die restlichen Bandkollegen haben auch gesagt, sie werden dazu auch niemals was sagen, worum es denn eigentlich geht. Und dann auch durch die Länge von dem Song. Über 5 Minuten. Das ist ja für Radiosender immer ein ganz, ganz großer Fauxpas, eben auch damals. Der Manager von Queen, John Reed, der hat den Titel Bohemian Rhapsody, bevor er veröffentlicht wurde, noch zu einem anderen seiner Künstler mitgenommen und ihm den vorgespielt. Und zwar keinem geringeren als Elton John. Und der hat dazu gemeint, "Are you mad? You never get that on the radio." Aber sie haben es dann doch geschafft. Und wie gesagt, der Song ist einfach legendär und wird es auch für immer bleiben. Queen, jetzt bei Ego FM.

0: Queen mit Bohemian Rhapsody hier bei Ego FM um gleich 8:45. Und gleich hören wir ganz neue Musik von Muse. Say Yes Doc sind auch mit dabei und auch noch Donkey Kid.
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0: Cosmo Sheldrake und The Fly hier bei Ego FM um ganz genau 9 Uhr.
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2: Ich bin Oliver Urbanke. Guten Morgen. Im ersten Quartal dieses Jahres sind besonders viele Autobesitzerinnen und Besitzer von Verbrenner auf E-Auto umgestiegen. Das zeigt das E-Barometer des Versicherers Hug Coburg. Thomas Thonfeld fasst zusammen.
3: Es sind vor allem die jüngeren Autofahrer unter 40, die auf E-Autos umsteigen. Im März zum Beispiel fast doppelt so viele wie im Durchschnitt des Jahres 2025. In dem Monat hat es ohnehin besonders viele Umsteiger gegeben. Das war ja nach Beginn des Irankrieges, als die Spritpreise so in die Höhe geschossen sind. Vor allem ausländische E-Autos sind laut Untersuchung beliebt bei den Käufern. Ganz vorne in der Rangliste die tschechische VW-Tochter Skoda vor Tesla.
2: Bundesverkehrsminister Schnieder dämpft die Erwartungen an eine Verlängerung des Tankrabatts über den 1. Juli hinaus. Der Staat komme an die Grenze seiner Möglichkeiten, sagte der CDU-Politiker dem Handelsblatt. Schnieder sprach sich stattdessen dafür aus, in Zukunft vor allem den Güterverkehr in den Blick zu nehmen. Der habe große Auswirkungen auf das, was wir im Alltag an gestiegenen Kosten spüren. Medikamente werden falsch dosiert und Symptome oftmals nicht erkannt. Zum heutigen Internationalen Tag der Frauengesundheit hat Bundesgesundheitsministerin Wagen Fortschritte bei dem Thema angemahnt. Den Funke-Medien sagte sie, Frauen verdienen eine medizinische Gesundheitsversorgung, die ihr Geschlecht besser berücksichtige. Viel zu lange sei ignoriert worden, dass Frauen andere gesundheitliche Beschwerden und Symptome haben als Männer. Im Prozess um mutmaßliche Anschlagspläne auf ein Konzert von US-Star Taylor Swift wird heute am Landgericht Wiener Neustadt das Urteil erwartet. Ein 21-Jähriger hat gestanden, im August 2024 ein Attentat vor dem Ernst-Happel-Stadion in Wien geplant zu haben. Kurz vor dem Konzert wurde der Österreicher nach einem Tipp eines ausländischen Geheimdienstes festgenommen.
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0: Hier auf der Wetterkarte sehe ich gerade über München eine Wolke und Regen. Wenn ich zum Fenster rausschaue, sehe ich aber strahlenden Sonnenschein. Verwirrend ein klein wenig. Es sollte nämlich heute eigentlich den Tag über trocken bleiben und vor allem auch sonnig. Und gegen Abend steigt dann das Schauer- und Gewitterrisiko, vor allem in Alpennähe wieder. Und das bei Höchsttemperaturen von bis zu 31 Grad. Aktuell messen wir 17 Grad in München und in Stuttgart. 15 Grad sind es momentan in Nürnberg, 18 Grad in Freiburg und 13 Grad in Dresden und in Berlin. Morgen ganz ähnliches Spielchen, das heißt, tagsüber meistens sonnig. Von Nordwesten her kommen dann aber immer mehr Wolken auf uns zu. Und gegen Abend kann es dann auch wieder Schauer und Gewitter geben bei bis zu 33 Grad.
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0: mit Lola. Einen wunderschönen guten Morgen wünsche ich am Donnerstag. Es ist der 28. Mai. Schön, dass ihr mit dabei seid. In dieser Stunde werden wir noch eine Runde in die Kneipe gehen und dort das ein oder andere Kneipenspielchen spielen. Davor aber noch die Crystal Fighters hier bei EUFM. Davon noch die Folds mit On the Luna. Guten Morgen.

0: Sommermusik von den Crystal Fighters, Splash hier bei Ego FM. Worum es in dem Song genau geht, haben sie uns mal selber erzählt.
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0: Sehr selbsterklärend, um 4 Uhr morgens mit den Jungs am Strand rumhängen. Jetzt gibt's ganz neue Musik und zwar von Dua Salih. Dua kennt man unter anderem auch aus der Serie Sex Education. Musikalisch gibt's aber jetzt auch Dua auf die Ohren mit ihrem ganz neuen Song Firestorm.

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Übelkeit. Phoebe Bridgers mit Motion Sickness um 9:22 hier bei Ego FM. Kinders, wie die Zeit vergeht. Das ist wirklich total abgedreht, als ich gerade gelesen habe, dass Ice Age einen neuen Song draußen haben und dass das der erste Song seit 5 Jahren ist. Da habe ich so überlegt, Gold City, der ist doch erst letztes oder vorletztes Jahr rausgekommen. Nein, das ist schon wieder 5 Jahre her, dass der Titel rausgekommen ist. Wahnsinnsnummer. Habe ich damals vor 5 Jahren auch voll gefeiert. Und jetzt gibt's eben endlich neue Musik von den Dänen. Man munkelt, dass es vielleicht auch noch in diesem Jahr ein neues Album geben wird. Bestätigt ist da allerdings noch nix. Ice Age, jetzt bei Ego FM mit Star um 9:22 Uhr. Guten Morgen.

0: Stuff. Donna Summer hier bei Ego FM um 9.32 Uhr.
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0: Ja, irgendwie so zu ein paar dicken Dingen, da gehört die Kippe dazu. Zum Beispiel bei einem gemütlichen Kneipenabend, da ist das irgendwie schon Pflichtprogramm, wenn man am Kicker steht oder vielleicht auch am Billardtisch.
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1: Heute Billard. Genaue historische Angaben zur Entstehung fehlen zwar, aber es gibt einige Hinweise, dass schon im 15. Jahrhundert fröhlich Billard gespielt wurde. Dem Hofadel ist damals langweilig, eine neue Beschäftigung muss also her. Daraus entwickeln sich mehrere Spiele, unter anderem Billard, aber nicht in der heutigen Form. Die Urform findet draußen statt. Die Kugeln müssen zwischen Pfosten durch, die in der richtigen Entfernung platziert sind. Unter anderem wegen des Wetters verlegt der Adel den Spaß irgendwann in die Paläste. Schnell stellt sich aber heraus, das Ganze ist eine teure Angelegenheit, vor allem für die Gastgeber. Weder das Familienporzellan noch teure Möbel oder elegante Fresken an den Wänden sind sicher vor den Kugeln. Auch König Ludwig XVI. Hat dieses Problem. Gut, wenn man einen Hofschreiner hat. Dessen Geniestreich, ein Tisch mit Banden und Stoffbezug. Wohl die erste Form des Billardtisches, wie wir ihn heute kennen. Die Kugeln sind damals aus Elfenbein. Irgendwann setzt aber die Vernunft ein und andere Materialien kommen zum Einsatz. Die unterschiedlichen Formen wie Snooker, Pool oder Carambolage entwickeln sich über die Zeit. Mit kleinen Unterschieden, aber alle mit Kugeln und natürlich einem Kö. Davon geht heute die größte Gefahr aus. Oder hat noch niemand von euch mal ein Glas mit einer unbedachten Drehung abgeräumt? 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
0: Dankeschön, Simon. Aber Rauchen ist dann natürlich schlecht. Das wissen wir alle, falls ihr zum Rauchen aufhören möchtet. So ein paar Tipps findet ihr übrigens dazu auch bei uns im Netz auf egofm.de. Hier finden wir jetzt gleich Musik von Curtis Harding, davor noch Portugal the Man und Grim Generation.
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0: Next Time hier bei Ego FM. Und das nächste Mal hören wir uns morgen früh ab 6 Uhr. Ich bin dann nämlich für heute mal raus. Lasst euch noch ein bisschen Musik da von dem Parkett Course. Bershi werden wir auch gleich hören und Paul Kalkbrenner.
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1: Ich bin Oliver Urbanke. Es ist eine besondere Entscheidung. Rund 80 Jahre nach dem Ende des Zweiten Weltkriegs und der Ermordung von 6 Millionen Jüdinnen und Juden kommt die israelische Holocaust-Gedenkstätte Yad Vashem nach Deutschland. Und zwar mit zwei Standorten. In München soll ein Bildungszentrum der Gedenkstätte entstehen und in Leipzig eine Außenstelle, heißt es aus Jerusalem. Die Gewerkschaft Verdi macht Druck gegen vorgesehene Ausgabenbremsen bei den Krankenhäusern im Sparpaket der Bundesregierung. Klinikpersonal in mehreren deutschen Städten ist heute zu Protestaktionen aufgerufen. Ursula Winkler berichtet.
2: Um Finanzlöcher zu stopfen und höhere Zusatzbeiträge zu vermeiden, sollen die Kosten im Gesundheitswesen im kommenden Jahr um 16,3 Milliarden Euro gesenkt werden. Die Krankenhäuser sind der größte Posten. Sie sollen ihre Ausgaben den Plänen nach um 4,6 Milliarden Euro drücken. Von Verdi heißt es, die Beschäftigten seien wütend über die wörtlich Sparorgie von Gesundheitsministerin Wacken. Schon jetzt fehle Personal. Dieser Zustand würde sich dramatisch verschlimmern.
1: Arbeitnehmerinnen und Arbeitnehmer haben seit Jahresbeginn im Schnitt mehr von ihrem Lohn. Die Löhne sind erneut schneller gestiegen als die Verbraucherpreise. Das Statistische Bundesamt meldet einen Reallohnanstieg um 1,8% im Vergleich zum Vorjahreszeitraum. Dadurch steigt gleichzeitig auch die Kaufkraft der Menschen. Wer nach Deutschland flüchtet, stößt vor allem in den ersten Jahren nach der Ankunft auf Hürden im Gesundheitssystem. Das zeigen die Ergebnisse einer Studie des Deutschen Instituts für Wirtschaftsforschung. Neben langen Wartezeiten erschweren auch finanzielle Belastungen und teils große Entfernungen eine rasche Behandlung, heißt es. Auch aus ökonomischer Sicht sei diese Unterversorgung problematisch, da das langfristig zu höheren Kosten im Gesundheitssystem führe.
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3: Und da ist es heute auch wieder richtig heiß und sehr, sehr sonnig. Erst gegen Abend kann es dann in Alpennähe auch mal vereinzelt ein paar Wärmegewitter geben und das bei Temperaturen von bis zu 31 Grad. Im Moment messen wir 19 Grad in München, in Stuttgart und in Freiburg. 15 Grad sind es in Dresden und in Berlin, 18 Grad aktuell in Köln. Morgen ist es nochmal ganz ähnlich mit viel Sonnenschein, aber gegen Nachmittag wird es dann von Nordwesten her ein paar Wolken mehr geben und die bringen dann auch wieder Schauer und Gewitter mit sich bei bis zu 33 Grad.
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1: Ich bin Moritz Einzel. Es ist die erste internationale Außenstelle überhaupt und dann ausgerechnet in Deutschland. Rund 80 Jahre nach dem Ende des Zweiten Weltkriegs bekommt die israelische Holocaust-Gedenkstätte Yad Vashem ein Bildungszentrum in München. Bayerns Ministerpräsident Söder spricht von einer großen Ehre. Bayern werde für Yad Vashem ein gutes Zuhause sein. Eine weitere Außenstelle soll in Leipzig entstehen. Die Zahl der Hautkrebspatienten in deutschen Krankenhäusern hat sich in den vergangenen 20 Jahren fast verdoppelt. Das belegen Zahlen des Statistischen Bundesamts. 2024 waren es 120.000 stationär mit Hautkrebs behandelte Patienten und damit 95% mehr als noch 2004. Ein Grund ist die alternde Bevölkerung. Das Hautkrebsrisiko steigt mit dem Alter deutlich an. Leckeier, Lackaffe, Pinocchio. Was ist erlaubte Kritik und was eine Beleidigung von Bundeskanzler Merz? Das Amtsgericht Heilbronn hat jetzt einen Strafbefehl wegen eines Facebook-Posts erlassen. Thomas Thonfeld berichtet.
2: Es bestehe kein sachlicher Zusammenhang zur politischen Arbeit, sondern die Ehrverletzung stehe im Vordergrund. So begründet die Behörde den Strafbefehl und verhängte 30 Tagessätze. Der Begriff Lackaffe stand in einem von fast 400 Facebook-Posts zu einem Besuch des Kanzlers in Heilbronn vergangenes Jahr. Übrigens, wenn Merz Pinocchio genannt werde, sei das laut Staatsanwaltschaft zulässige Machtkritik, keine Beleidigung.
1: In Österreich hat der voraussichtlich letzte Tag im Prozess um mutmaßliche Anschlagspläne auf ein Konzert von US-Star Taylor Swift begonnen. Vor dem Landesgericht Wiener Neustadt werden am Vormittag die Plädoyers gehalten. Ein Urteil könnte bis zum Abend fallen. Der angeklagte 21-jährige Österreicher hat gestanden, im August 2024 ein Attentat vor dem Ernst-Happel-Stadion in Wien geplant zu haben. Um an neues Geld für seine Rechenzentren zu kommen, will der US-Konzern Meta neue Abo-Modelle für WhatsApp und Instagram einführen. Die Abos sollen rund 2 bis 3 Euro pro Monat kosten, teilt das Unternehmen mit. Bei WhatsApp gibt's im Abo unter anderem neue Sticker und Klingeltöne.
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3: Heute am Donnerstag meist sonniges und trockenes Wetter. Am südlichen Alpenrand und auch im Südschwarzwald sind Schauer oder Gewitter am Nachmittag möglich. An der Nordsee ist es ein wenig kühler mit 15 Grad. Spitze 31 Grad werden heute im Breisgau erwartet. Aktuell messen wir um 16 Grad in Hamburg, 20 Grad sind es in Regensburg, 22 Grad in Augsburg, in Stuttgart und in Heidelberg. Morgen am Freitag auch nochmal sonnig und heiß. Dazu kommen aber neue Wolken, die dann regional auch wieder ein paar Schauer mitbringen können.
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0: Okay, go, here it goes again. Ja, los geht's mit der Sendung. Aber davor noch ein kurzes News-Update. Moritz hat die Headlines für euch.
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2: Ich bin Moritz Einzel. Die israelische Holocaust-Gedenkstätte Yad Vashem bekommt einen Ableger in Deutschland. In München soll ein Bildungszentrum entstehen. Florian Klaus berichtet.
3: Es ist der Gedenkstätte zufolge ihr erstes Bildungszentrum außerhalb Israels. München wurde laut Yad Vashem auch wegen seiner strategisch günstigen Lage ausgewählt. Eine Außenstelle soll außerdem in Leipzig entstehen. Die Gedenkstätte erklärte, dass sich Antisemitismus weltweit weiter ausbreitet und verzerrte Darstellungen des Holocaust zunehmen. Die Eröffnung des neuen Bildungszentrums ist innerhalb von 3 Jahren geplant.
2: Der Tankrabatt soll noch bis Ende Juni die preislichen Folgen des Iran-Kriegs an den Zapfsäulen dämpfen. Verkehrsminister Schnieder ist aber skeptisch, was eine Verlängerung der Maßnahme angeht. Dem Handelsblatt hat der CDU-Politiker gesagt, der Staat komme irgendwann an die Grenze seiner Möglichkeiten. Schnieder sprach sich dafür aus, jetzt den Güterverkehr in den Blick zu nehmen. In deutschen Krankenhäusern sind zuletzt fast doppelt so viele Menschen mit Hautkrebs behandelt worden wie noch vor 20 Jahren. 2024 waren es mehr als 120.000 Hautkrebspatienten, die stationär behandelt wurden. 95% mehr als 2004, teilte das Statistische Bundesamt mit. Mit dem Alter steigt das Hautkrebsrisiko an, außerdem werden heute mehr Fälle erkannt. Heute ist Internationaler Tag der Frauengesundheit. Er soll Aufmerksamkeit schaffen, die auch laut einer neuen Forsa-Umfrage dringend nötig ist. Demnach hat gut ein Drittel der befragten Ärztinnen und Ärzte angegeben, dass sie während des Medizinstudiums nicht gelernt haben, dass sich Erkrankungen bei Frauen und Männern unterschiedlich äußern können. Fußballprofi Nick Woltemade hat es nicht nur in den WM-Kader von Bundestrainer Julian Nagelsmann geschafft, sondern auch ins Mickey-Maus-Magazin. In der neuen Ausgabe findet sich der deutsche Nationalspieler als Nick Woltemessi wieder. Gemeinsam mit Tick, Trick und Track sucht er einen verlorenen Glücksbringer seines Mannschaftskollegen.
0: Danke dir.
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0: Heute sonnig und heiß, Temperaturen von über 30 Grad im Süden und Südwesten. An der Nordseeküste ist es mit 15 Grad Spitze etwas kühler, da sind auch einige Wolken mit dabei. Und auch im südlichen Alpenrand oder im Südschwarzwald können sich heute im Laufe des Tages Wolken zusammenstauen. Und dann sind auch Hitzegewitter möglich. Morgen am Freitag, da bleibt es wieder verbreitet sonnig und heiß, mit Ausnahme des Nordwestens. Da sind schon im Laufe des Tages dichtere Wolken mit dabei, die dann auch lokale Unwetter, Schauer und Gewitter mitbringen können. Der Samstag ebenfalls ein Wechsel aus Sonne und Wolken, gebietsweise länger sonnig und trocken, teilweise Hitzegewitter bei Temperaturen zwischen 18 bis 33 Grad.
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0: Und gleich 4:04 an diesem Donnerstagmittag. Gleich spiele ich euch was Neues vom Newcomer Zack aus Hamburg. Mit Shadows, toller neuer Song, den hören wir gleich bei Ego FM. Außerdem geht's heute in der Sendung um unsere Themenwoche, Schall und Rauch und noch so vieles mehr. Jetzt erstmal Musik von Yeshi bei Ego FM. Yeah.

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0: The Districts hier bei Ego FM um 11 Minuten nach 12. Ego FM Musiker Zack aus Hamburg, den kennt ihr zum Beispiel schon von diesem Song. Und Zack war fleißig, hat an neuer Musik gearbeitet. In den letzten Monaten und Jahren hat er sich auch im Projekt Tierbrücke engagiert. Gemeinsam mit weiteren engagierten TierschützerInnen hat er mitgeholfen, ein Tierheim für zurückgelassene Hunde vor allem, aber auch andere Haustiere in der Ukraine aufzubauen. Da haben wir uns zuletzt gesprochen. Hallo Zack.
1: Hallo.
0: Du hast aber auch neben dem Projekt natürlich an neuer Musik gearbeitet. Kannst du uns schon so einen kleinen Hinweis geben, was als nächstes von dir kommt?
1: Ich habe unglaublich viel Musik gemacht. Es waren auch super weirde Zeiten, aber genau, diese Musik ist, soweit ich jetzt schon sagen kann, ist jetzt fertig. Und es wird bestimmt auch dieses Jahr mal eine kleine Tour geben.
0: Juhu, wir freuen uns über neue Musik von Zack. Die ist jetzt da, ein neuer Song namens Shadows. Und die Tourdaten findet ihr dann natürlich auch auf seinen Social-Media-Kanälen. Zack schreibt sich übrigens Z-E-C-K. Und hier hören wir ihn jetzt mit Shadows bei Ego FM.
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0: Zack mit Shadows hier bei Ego FM.
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0: Schall und Rauch, unser Thema diese Woche. Wir sprechen übers Rauchen und übers Aufhören und über die Zigarette in Musik und Popkultur. Denn da ist sie auch ein ganz wichtiges Symbol. Wir denken an ikonische Figuren aus Filmen, aus der Musikgeschichte, die wir uns eigentlich überhaupt nicht ohne Kippe im Mund vorstellen können, oder? Aber dass das vielleicht ein ganz wichtiger Faktor ist, bei dem, wie wir diese Stars denn so wahrnehmen oder diese Figuren, darüber spreche ich in dieser Stunde gleich noch mit Professor Dr. Christoph Jacke von der Uni Paderborn. Gleich mehr hier bei Ego FM.
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Englewood und I am Alex mit dem sommerlichen Need Somebody hier bei Ego FM. Dieser Tage brauchen wir luftige Kleidung. Gut, dass unsere Lieblingsbands auch mit dem entsprechenden Merch ausgerüstet sind, um uns wiederum für die sommerlichen Tage auszustatten. Zum Beispiel die Giant Rooks, die hören wir gleich hier mit ihrem Song Want It Back. Und hört mal ganz genau auf die Lyrics. I'm in a band, we're doing okay, singt Fred Raabe von Giant Rooks da. Und genau diese Zeilen haben sie auch auf ihren aktuellen Merch gedruckt. Gibt es zum Beispiel als sommerliches Tanktop, darin wird euch auf keinen Fall zu warm. Schaut einfach mal auf den Kanälen der Band vorbei für mehr. Jetzt habe ich genug Werbung gemacht für den Merch. Ich finde ihn aber auch einfach richtig schön. Der ist so schön simpel und einfach, ja, sieht gemütlich aus zu tragen. Ich habe selber leider noch keins. Vielleicht hört die Band ja gerade zu. Wollt ihr mir nicht so einen Top und so? Naja, also, jetzt hören wir jedenfalls den Song, um den es gerade schon ging. Giant Rooks, neu hier bei Ego FM mit Want It Back.

0: Back mit Loser hier bei Ego FM.
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0: Ja, Jimi Hendrix, Bob Dylan oder Patti Smith. Weiß nicht, ob sie es fantastisch fanden, aber es war auf jeden Fall eine Gewohnheit, diese Rockstars. Wenn wir an die denken, dann können wir sie uns eigentlich kaum ohne Zigarette im Mund vorstellen, oder? Aber auch Bands von heute inszenieren sich gerne mal mit einer Kippe. Sogar Popstars. Ist die Kippe also wieder Mainstream? Das frage ich nach bei Popmusik- und Medienforscher Professor Dr. Christoph Jacke von der Uni Paderborn. Hallo.
4: Ja, hallo.
0: Also, gerade habe ich ja schon ein paar große Namen in der Musikgeschichte aufgezählt, die famously geraucht haben. Aber warum gehört die Kippe schon immer zur Musik und besonders zur Rockmusik?
4: Ich glaube, dass die Zigarette eine Art kulturelle Konstante der Popmusikkulturen ist, genauso wie andere Drogen. Das wird dann manchmal genrespezifischer, je nach Droge. Die Zigarette zieht sich so durch. Und das Ungesunde spielt im Übrigen, glaube ich, auch eine Rolle für viele Popmusikgenres, weil das ja quasi die Freiheitslabore waren. Da überschreite ich mal die Grenze und sei es auch nur am Feierabend. Das ist also historisch ganz gut, glaube ich, zu belegen, dass es diesen Zusammenhang gibt als leichte Droge, in Anführungsstrichen. Und weil sie eben als Symbol, kulturelles Symbol meines Erachtens, das hat viel mit der Nachkriegszeit jetzt speziell auch in Deutschland zu tun, für eine Art Befreiung steht. Amerikanisierung im weitesten Sinne, die GIs, die eben Jazz und Swing und aber auch Film und Kino gebracht haben, Modeaspekte und so auch die Zigarette und das Kaugummi. Also ich glaube, es ist so eine Art ungesund zwar, aber dennoch kleine homöopathische Grenzüberschreitung und ein cooles Aspekt.
0: Mhm. Gibt es da eigentlich Unterschiede in den unterschiedlichen Musikgenres?
4: Ja, und Unterschiede bei Genres und Unterschiede bei den einzelnen Figuren. Also wie gesagt, Frank Spilker von den Sternen, jetzt erstmal alles wieder Männer, aber zu den Frauen können wir ja noch kommen. Frank Spilker vor Jahren hat, als das Rauchverbot in den Clubs da war, sich auf die Bühne gestellt und gesagt, wir sind hier die Performer, das ist unsere Performance, ich rauche, wollt ihr auch auf die Bühne kommen und mitrauchen. Bei großen Figuren, die ikonisch fast geworden sind mit ihren Zigaretten in der Popmusik und vor allem auch in der Rockmusik, also ich denke so an Marianne Faithfull oder Patti Smith oder natürlich unvermeidlich Keith Richards oder andere, gehört das auch zum Style dazu.
0: Mhm. Wie es heute ist mit der Zigarette in der Popkultur, dazu mehr von Professor Dr. Christoph Jacke. Die ganze Woche sprechen wir im Programm über die Zigarette, Schall und Rauch, unser Thema. Und mehr dazu findet ihr auch jederzeit online auf egofm.de. Vielen Dank.
4: Kein Problem.
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1: Ich bin Moritz Einzel. In deutschen Krankenhäusern sind zuletzt fast doppelt so viele Menschen mit Hautkrebs behandelt worden wie noch vor 20 Jahren. Das geht aus aktuellen Zahlen des Statistischen Bundesamtes hervor. Ursula Winkler berichtet.
2: Die Forscher sehen vor allem zwei Gründe für die gestiegenen Zahlen. Zum einen wird die Bevölkerung immer älter und im Alter steigt das Hautkrebsrisiko deutlich. Zum anderen werden heute vermutlich viel mehr Fälle erkannt. Experten zufolge ist der wichtigste Risikofaktor für fast alle Hautkrebsarten die UV-Strahlung. Konsequenter Sonnenschutz ist also das A und O.
1: Die EU-Kommission hat wegen illegaler Produkte eine Strafe in Höhe von 200 Millionen Euro gegen den chinesischen Online-Marktplatz Temu verhängt. Das Unternehmen habe die Risiken und Schäden für Verbraucherinnen und Verbraucher nicht ordnungsgemäß bewertet und verstoße damit gegen EU-Recht, teilte die Brüsseler Behörde mit. Die geplante deutsche Zweigstelle der Holocaust-Gedenkstätte Yad Vashem kommt nach München. Eine Außenstelle ist in Leipzig geplant. Ziel ist es laut Bundesbildungsministerin Prien, die Erinnerungsarbeit und den Kampf gegen Antisemitismus weiter zu stärken. Gerade junge Menschen wüssten zu wenig über den Holocaust. Bundeskanzler Merz als Lackaffe zu bezeichnen, geht aus Sicht der Staatsanwaltschaft Heilbronn zu weit. Das Amtsgericht stimmt der Einschätzung zu und hat einen Strafbefehl wegen Beleidigung gegen Personen des politischen Lebens erlassen. Der Begriff Lackaffe stand in einem von fast 400 Facebook-Posts zu einem Besuch des Kanzlers in Heilbronn vergangenes Jahr. Der Körper des als Timmy bekannten toten Buckelwals bleibt nun doch auf der dänischen Insel Anholt und wird direkt am Strand obduziert. Die dänische Umweltbehörde kündigte an, der Wal werde im Laufe des Wochenendes an Land gezogen. Ein Versuch, den Kadaver in einen Hafen zu schleppen, war gescheitert. Timmy war nach der Strandung vor der deutschen Ostseeküste von einer Privatinitiative in die Nordsee gebracht worden.
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3: Jetzt am Nachmittag ist es weiter heiß im Süden und Südwesten, kratzen wir an der 30-Grad-Marke. Auch morgen viel Sonnenschein, vielerorts ganz im Nordosten sind ein paar mehr Wolken mit dabei. Die können sich dann im Laufe des Tages und des Nachmittags dann noch ausbreiten und bringen lokale Schauer und auch Hitzegewitter mit. Die Aussichten aufs Wochenende, ein Mix aus Sonne und ein paar Wolken, vielerorts trocken am Samstag, aber eben immer wieder lokale Regenschauer oder auch Hitzegewitter mit dabei. Die Höchstwerte am Wochenende zwischen 18 bis 33 Grad.
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3: An diesem sommerlich heißen Donnerstag Nachmittag. Gleich habe ich Musik von den Strokes für euch. Und wir schauen in dieser Stunde noch nach Baden-Württemberg, denn dort gibt es ein neues Nichtraucherschutzgesetz. Mehr dazu auch noch in dieser Stunde bei Ego FM.

Alice Phoebe Lou hier bei Ego FM mit Dusk. 25 Jahre nach ihrem legendären Debütalbum. Sind The Strokes zurück? Ist es It? 2001 erschienen. 2026 kommt ein neues Album von den Strokes. Reality Awaits. Das erscheint am 26. Juni, ist also jetzt nur noch ein Monat hin. Und eine Vorab-Single daraus, die kennt ihr schon aus dem Ego FM Musikprogramm, spiele ich euch jetzt. Hier sind die Strokes mit Going Shopping.

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0: Gleich zurück. In dieser Stunde habe ich unter anderem noch diesen Klassiker für euch. Erinnert ihr euch noch an die All-American Rejects und Gives You Hell? Inspiriert zu dem Song hat mich übrigens Kollege Markus Kafka. Das Ganze hat auch schon wieder mit der kommenden Sendung Countdown 25 am Sonntag von 9 bis 11 zu tun. Aber mehr zum Thema und zur Sendung gleich hier bei Ego FM.
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0: auf alles mit Heaven Has No Wings hier bei Ego FM an diesem Donnerstag. Und auch das ist schon ein Hinweis auf das Thema der kommenden Sendung. Countdown 25 am Sonntag wieder von 9 bis 11 mit Kollege Markus Kafka. Markus, schön, dich hier in der Sendung zu haben. Aber bevor wir über das Thema der Sendung Countdown 25 sprechen, habe ich erstmal eine Frage an dich zu unserem Wochenthema. Schall und Rauch, wir sprechen ja übers Rauchen, über die Zigarette diese Woche. Auch du hast mal geraucht. Fiel es dir eigentlich leicht aufzuhören oder eher schwer?
1: Das war am Anfang, war es gerade beim Auflegen im Club, war es schwer. Weil da habe ich sehr gerne geraucht. Oder auch nach dem Essen so diese, ja, die Klischee-Zigaretten. Ne? Aber ich bin da, irgendwann war ich an dem Punkt, da habe ich auch immer, ja, wenn ich mal warten musste. Und gerade wenn man beim Fernsehen arbeitet, wartet man viel.
0: Ja.
1: Und da immer eine Zigarette zu rauchen, war eigentlich totaler Blödsinn. Also es hat wirklich nicht viel gebraucht. Ich habe keine Ersatzbefriedigung gebraucht. Ich habe nicht zugenommen. Das ging einfach. Deswegen, das hat mir gezeigt, dass es dann offenbar, also zumindest bei mir, echt eine Kopfsache auch ist, ne?
0: Kopfsache, das berichten ja auch viele Egos diese Woche schon zu unserem Thema der Woche. So, jetzt aber weiter zu Countdown 25. Am kommenden Sonntag wieder von 9 bis 11 darf Alice mit Heaven Has No Wings, haben wir gerade schon gehört. Es geht um Himmel und Hölle. Heaven and Hell. Markus, glaubst du, du kommst mal in den Himmel?
1: Also im Idealfall dafür, dass ich mein Leben lang versucht habe, gut zu meinen Mitmenschen zu sein und eben kein Arschloch zu sein und also so gut ich das konnte, dafür zu sorgen, dass es allen möglichst gut geht. Vielleicht qualifiziert mich das schon für den Himmel. Ansonsten habe ich natürlich auch diverse Sünden auf dem Kerbholz.
0: Ja, ich glaube, so eine kleine Notlüge, das haben wir ja alle schon mal gemacht.
1: Ja, ich komme jetzt ja nicht wirklich in die Hölle. Ich war ja auch immer brav beichten. Von daher, ich habe nichts fundamental Schlimmes in meinem Leben angestellt. Keine Leiche im Keller. Von daher bin ich überzeugt, dass ich in den Himmel komme.
0: Himmel und Hölle, das Thema der kommenden Sendung Countdown 25 mit Kollege Markus Kafka. Und wie immer, Egos, sind eure Songvorschläge gefragt. Was fällt euch ein zum Thema Himmel, zum Thema Hölle? Heaven and Hell. Schickt eure Vorschläge zum Beispiel per Mail ans Studio an countdown25@egofm.de. Und ein Song, der wird ja dann vielleicht auch mit dabei sein in der Playlist, wäre auf jeden Fall mein Vorschlag. Von den All-American Rejects, Gives You Hell, jetzt bei Ego FM.

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0: Jean-Baptiste, It's Alright, hier bei Ego FM an diesem Donnerstagnachmittag.
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0: Die ganze Woche schon sprechen wir übers Rauchen, beziehungsweise übers Nichtrauchen. Rauchverbote, die gibt's ja in Deutschland schon seit vielen Jahren. In Baden-Württemberg gelten ab Juni jetzt aber nochmal härtere Regeln. Und Kollegin Sabi weiß, was sich dort ändert. Hi Sabi.
3: Hi.
0: Wie sieht's aus in Baden-Württemberg? Was ändert sich ab Juni für RaucherInnen?
3: Also ich erkläre mal kurz, wie es momentan aussieht. Da ist es in Gaststätten verboten. Wobei, da gibt's auch Ausnahmeregeln für Außenbereiche zumindest oder für kleine Kneipen oder auch in extra Räumen, in Clubs. Da darf geraucht werden. Aber der Landtag, der hat das Nichtraucherschutzgesetz jetzt nochmal verschärft. Und es kommen dann noch zusätzlich zu den Gaststätten verboten noch andere Orte hinzu, an denen dann Rauchen verboten ist.
0: Okay, und wo genau ist dann ab Juni Rauchen tabu?
3: Es geht vor allem um Orte, an denen viele Kinder und Jugendliche unterwegs sind, also Spielplätze. Aber auch Freibäder oder Badeseen, Freizeitparks oder Zoos. Da gibt es dann teilweise extra Raucherzonen, an denen du halt dann schon rauchen darfst. Wenn es keine gibt, dann ist es überall verboten. Aber zum Beispiel auch an Bushaltestellen, also da kommen auch nochmal zusätzliche Rauchverbote hinzu. Da wollen die Verkehrsbehörden dann extra Hinweisschilder aufhängen.
0: Okay, und diese ganzen Verbote, gelten die nur für klassische Zigaretten oder auch für sowas wie Vapes?
3: Genau, die gelten auch für E-Zigaretten, für Vapes, für Shishas, auch wenn die Leute damit gar kein Tabak, Nikotin oder Cannabis konsumieren. Aber es geht vor allem darum, dass eben beim Verbrennen und beim Verdampfen potenziell gesundheitsschädliche Stoffe entstehen, und die will man halt vermeiden. Und ich würde auch generell empfehlen, sich an dieses Verbot zu halten, denn es wird sonst sehr teuer. Mhm. Wenn du erwischt wirst, dann beim ersten Mal bis zu 200 Euro. Wenn du innerhalb dann eines Jahres nochmal erwischt wirst, musst du vielleicht bis zu 500 Euro zahlen. Lohnt sich also nicht.
0: Okay, ja, da muss man schon tiefer in die Tasche greifen. Ihr habt's gehört. Ab dem 1. Juni, also ab nächster Woche, gibt es in Baden-Württemberg neue Rauchverbote. Danke dir für den Überblick, Sabi.
3: Gerne.
0: Und noch mehr zu unserem Wochenthema oder wie ihr endlich mit dem Rauchen aufhören könnt, findet ihr alles auf egofm.de.
1: 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Digitalism mit Space Invaders.

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2: Gleich zurück am Donnerstagnachmittag mit mehr Musik, die alles ändert. Nach einer kurzen Werbepause hören wir hier zum Beispiel den neuen von OK Kids.
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2: Mit Farbfilm gleich hier bei Ego FM.
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0: Sia mit Waving Goodbye an diesem Donnerstag. Um kurz vor 14 Uhr. Ich gebe ab an unsere Nachrichtenredaktion. Moritz hat den Newsüberblick für euch.
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2: Ich bin Moritz Einzel. Die EU-Kommission hat wegen illegaler Produkte eine Strafe in Höhe von 200 Millionen Euro gegen den chinesischen Online-Marktplatz Temu verhängt. Das Unternehmen habe die Risiken und Schäden für Verbraucher nicht ordnungsgemäß bewertet und verstoße damit gegen EU-Recht. Aus Brüssel, Dieter Ebeling.
3: Von einem besonders schwerwiegenden Verstoß gegen EU-Regeln sprach die Kommission. 130 Millionen EU-Bürger seien bei Temu Kunden und das Risiko für sie sei zu groß. So sei ein hoher Prozentsatz von Ladegeräten mangelhaft gewesen. Zu viele Babyspielzeuge hätten zu viele Chemikalien enthalten und bei anderen habe Erstickungsgefahr bestanden. Temu kümmere sich zu wenig um die Sicherheit der verkauften Produkte.
2: Falschinformationen im Netz sind für die große Mehrheit der Menschen in Deutschland alltäglich geworden. 9 von 10 Menschen hierzulande stoßen auf absichtlich verbreitete, falsche oder irreführende Infos. Das geht aus einer repräsentativen Umfrage des Digitalverbands Bitkom hervor. Jeder Zweite hat demnach schon mal Inhalte weitergeleitet, obwohl es Zweifel gab, dass sie stimmen. In München soll ein Bildungszentrum der Holocaust-Gedenkstätte Yad Vashem entstehen. Außerdem soll es eine Außenstelle in Leipzig geben, hat die Gedenkstätte in Jerusalem mitgeteilt. Es handelt sich um den ersten Ableger von Yad Vashem in einem anderen Land. Das Bildungszentrum soll die jüdische Perspektive in der deutschen Erinnerungskultur stärken. Bundesverkehrsminister Schnieder ist skeptisch, ob der sogenannte Tankrabatt über den 1. Juli hinaus verlängert wird. Irgendwann komme der Staat an seine Grenzen, sagte er dem Handelsblatt. Mit dem Tankrabatt senkte die Bundesregierung die Energiesteuern auf Benzin und Diesel zum 1. Mai um knapp 17 Cent pro Liter. Der tote Buckelwal, bekannt unter dem Namen Timmy, soll jetzt auf der dänischen Insel Anholt obduziert werden. Das hat die zuständige Umweltbehörde mitgeteilt. Das Tier soll am Wochenende aus dem flachen Wasser an Land gezogen werden. Versuche, den inzwischen aufgeblähten Wal in tieferes Gewässer zu ziehen, um ihn in einen dänischen Hafen zu bringen, waren gescheitert.
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0: Heiß und sonnig jetzt am Nachmittag in weiten Teilen Deutschlands. Die Temperaturen, die klettern immer noch schön nach oben bzw. kratzen an der 30-Grad-Marke und auch die nächsten Tage bleibt es noch heiß. Morgen dann einige Wolken im Nordosten Deutschlands vor allem. Da kann es dann auch den ganzen Tag mal schon häufiger bewölkt sein. Und im Laufe des Tages gibt es dort dann auch Schauer oder Gewitter. Auch am Wochenende viel Sonnenschein, aber eben immer wieder auch Wolken und teilweise Hitzegewitter, die unterwegs sind, vor allem so am südlichen Alpenrand oder auch ganz im Nordosten. Aktuell messen wir um 25 Grad in München und auch in Stuttgart, 25 Grad ebenfalls in Nürnberg, 23 Grad in Leipzig.
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0: Ja, wie klappt es mit dem Rauchen aufhören?
4: Ja, ich konnte das auch nicht alleine. Ich habe dann einen Kurs am Klinikum in Nürnberg gemacht. Der wurde von Ärzten und von Psychologen unterstützt. Und seitdem bin ich, also seit 11 Jahren, bin ich rauchfrei.
0: Das berichtet unser EgoFM-Hörer Gerd. Grüße nach Nürnberg. Ja, aber wie klappt es denn am besten, mit dem Rauchen aufzuhören? Da gibt es natürlich auch nicht den einen richtigen Weg. Aber es gibt doch ein paar hilfreiche Tipps in dieser Stunde mehr zu unserer Themenwoche Schall und Rauch. Jetzt erstmal Musik von den Kills. Future Starts Slow.

0: Rory mit Superfly hier bei Ego FM. Per WhatsApp an unsere Studionummer diskutiert ihr immer fleißig mit, die 089 360 550 460. Und zum geplanten Nichtraucherschutzgesetz in Baden-Württemberg. Ab 1. Juni gelten dann neue, schärfere Regeln und Rauchverbote an bestimmten Plätzen wie Badeseen, Kinderspielplätze oder Bushaltestellen. Und dazu hat sich Bella aus Stuttgart gemeldet, eben per WhatsApp an unsere Studionummer. Bella schreibt: Hallo liebe Egos, Rauchverbote sind ja gut und schön, nur wer kontrolliert das? Schildchen aufhängen ist ja nett, aber die bringen gar nichts. Und dann kommt die Standardausrede: Personalmangel. Ja, letztlich für mich wieder ein Gesetz auf dem Papier. Selbst auf Spielplätzen rauchen die eigenen Kindseltern und werfen die Stummel dann unter die Sitzbank. Deshalb überzeugt mich das Gesetz nicht, auch wenn ich selbst mehrfach Mama und Nichtraucherin bin. Liebe Grüße aus Stuttgart. Ja, Bella, vielen Dank für dein Feedback zu diesem Thema und wahrscheinlich auch die berechtigte Frage, wer das alles kontrollieren soll. Dieses Verbot, denn das greift ja dann auch auf sehr weiträumigen Plätzen. Also die Kritik, die kam zu diesem Gesetz schon häufiger. Ob es sich durchsetzen lässt, das bleibt einfach erstmal abzuwarten.
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0: DMAs mit Heaton Park hier bei Ego FM.
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0: Gleich zurück nach einer kurzen Werbepause, dann sprechen wir es übers Rauchen, beziehungsweise wie man jetzt wirklich aufhören kann. Ein paar Tipps dazu und neue Musik. Von Mina Richmond hören wir auch gleich. Was für eine Stimme. Show Me Don't Tell. Die neue Single hören wir gleich.
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0: Donnerstagnachmittag um 23 Minuten nach 2. Das war Musik von Carseat Headrest. Übers Rauchen sprechen wir diese Woche bei Ego FM. Anlass ist natürlich auch der Welt-Nichtrauchertag, kommenden Sonntag am 31. Mai. Aber wie klappt es mit dem Aufhören und warum lohnt es sich aber so richtig? Kollegin Jule.
1: Zum morgendlichen Kaffee, nach dem Mittagessen, mit Freunden in der Kneipe.
2: Ich bin schnell eingewechselt worden, da habe ich noch dabei gehabt.
1: Und den nächsten Sargnagel immer mit dabei. Dass Rauchen extrem gesundheitsschädlich ist, das weiß jeder Raucher. Aber wie kann man am besten aufhören?
3: Auch wenn es Abfuck ist und schwer.
4: Soll ich es schaffen, mit dem Rauchen aufzuhören? Warum kann das Rauchen nicht einfach mit mir aufhören?
1: Es geht nicht nur um die Zigarette selbst, sondern auch um Rituale. Wer aufhört, kämpft also nicht nur gegen den Stoff, sondern gegen Gewohnheiten. Die ersten Symptome sind höhere Reizbarkeit, Frust, Müdigkeit, Konzentrationsstörungen, Unruhe und vermehrte Lust auf Essen. Das wird aber von Tag zu Tag weniger. Nach knapp einer Woche ist der körperliche Entzug fast schon überstanden. Das Problem sitzt dann vor allem im Kopf. Deshalb setzen viele Programme genau da an. Man muss alte Routinen brechen. Statt der Zigarette zum Kaffee einfach mal kurz rausgehen an die frische Luft, die Zigarette mit einem Kaugummi oder einem gesunden Snack ersetzen.
5: Ess lieber mal einen Apfel.
1: Oder sich ein Fidget-Toy für die Hände holen. Außerdem hilft es anderen, vom Vorhaben aufzuhören zu erzählen. Man schließt sowas wie einen Vertrag und das Umfeld kann dabei unterstützen. Wenn der Freundeskreis raucht, kann es helfen, diesen erstmal nicht zu treffen. Alle Rauchutensilien, die ans Rauchen erinnern, wie das Feuerzeug in der Jackentasche, der Aschenbecher auf dem Balkon und natürlich die Zigaretten selbst wegschaffen. Und auch keine Notfallzigaretten irgendwo deponieren. Das Zigarettengeld zu sparen kann auch eine große Motivation sein. Nach ein paar Wochen oder Monaten kann man sich dann etwas von dem Geld gönnen, das man sich schon lange gerne gekauft hätte. Wer stärker abhängig ist, kann sich auch Unterstützung holen. Nikotinpflaster, Kaugummis, Sprays, aber die eben nur als Übergang. Weniger empfehlenswert sind nikotinfreie E-Zigaretten, denn auch diese beinhalten Schadstoffe. Oft wird unterschätzt, wie schnell das Aufhören schon etwas bringt. Wer also noch ein bisschen Motivation braucht, schon nach 24 Stunden sinkt das Risiko für einen Herzinfarkt bereits messbar. Etwa nach einer Woche erholt sich auch der Geruchs- und Geschmackssinn spürbar. In den darauffolgenden Wochen und Monaten stabilisiert sich der Körper zunehmend. Die Lungenfunktion verbessert sich, die Atmung fällt leichter, die Anfälligkeit für Infekte sinkt. Auch das Verlangen nach Nikotin nimmt mit der Zeit ab, da sich das Belohnungssystem im Gehirn wieder reguliert. Langfristig zeigen sich deutliche gesundheitliche Verbesserungen. Nach einem Jahr ist das Risiko für Herz-Kreislauf-Erkrankungen bereits deutlich reduziert. Nach mehreren Jahren gleichen sich zentrale Risiken wie Lungenkrebs, Schlaganfälle oder Herzinfarkte zunehmend denen von NichtraucherInnen an. Ein Rauchstopp ist damit keine kurzfristige Belastung, sondern eine langfristige Investition in Gesundheit und Lebensqualität. Und wenn man doch mal rückfällig wird, dann ist es kein Ende, sondern Teil des Prozesses.

Wie gesagt, hat der Disc-Jockey im weitesten Sinn die Arbeit des Alleinunterhalters übernommen. Und zwar früher, der Alleinunterhalter hat es mit seinem Musikinstrument gemacht, der Disc-Jockey macht es heute mit Platten am

0: Drangsal mit die satanischen Versen hier bei Ego FM. Egos, vielleicht habt ihr es heute in unseren News schon gehört. Heute am 28. Mai ist der internationale Tag der Frauengesundheit. Und da müssen wir mal wieder über eine Lücke sprechen. Nämlich über die Gender Health Gap. Sie beschreibt die geschlechtsspezifischen Unterschiede in der Medizin. Zum Beispiel, wie gut Frauen- und Männerkörper erforscht sind. Oder es geht um Symptome bei Krankheiten oder die Wirkweise von Medikamenten. Wusstet ihr zum Beispiel, dass Frauen eine höhere Wahrscheinlichkeit haben, an einem Herzinfarkt zu sterben, weil viele nicht wissen, dass sich die Anzeichen für einen Herzinfarkt bei Frauen anders äußern können als dieses typische Schmerzen in der Brust oder im linken Arm? Nee, auch Übelkeit oder Bauchschmerzen können in Fällen auf einen Herzinfarkt hindeuten. Ein weiteres Problem sind Medikamente. Auch die wurden in der Vergangenheit hauptsächlich an Männern getestet. Und Frauen sind zum Beispiel auch anders von Nebenwirkungen betroffen. Um das zu ändern, diese Lücke zu schließen und weiteres, vieles zu verbessern beim Thema Frauengesundheit, gibt es auch in Deutschland zwar bereits Förderprogramme, aber es ist noch einiges an Geld und Forschung nötig, um diese Datenlücke, die Gender Health Gap, zu schließen. Ja, und auch an Unis, fordern viele, muss es bessere Ausbildung geben zur geschlechtersensiblen Medizin, die auch verpflichtend in die Lehre einzubauen, damit eben Frauen und alle Geschlechter die richtige Diagnose und auch Therapie bekommen können.
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0: Ihr hört Ego FM an diesem Donnerstag.
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0: Gleich zurück mit mehr Musik, die alles ändert. Und bevor ich euch die gleich spiele, gibt es noch eine traurige News zu unserer Ego FM Band Seafred. Give me something. Seafred, Harry und Jack, das Duo aus Großbritannien, hätte jetzt Anfang Juni nämlich eine Show in München auch spielen sollen. Und ich habe euch ja auch schon mitgenommen zu diesem Konzert. Also wir haben Tickets verlost hier bei Ego FM. Allerdings ist das Konzert jetzt leider abgesagt aus persönlichen Gründen. Harry von der Band hat ein Statement auf Instagram veröffentlicht. Hey zusammen, schreibt Harry, es tut mir so leid, dass ich das tun muss, aber ich fürchte, ich werde den Rest der Tour absagen müssen. Und ich möchte ganz ehrlich zu euch sein, ich habe gerade zu kämpfen, denn vor kurzem wurde bei mir eine Augenkrankheit namens Stargardt diagnostiziert, was leider bedeutet, dass ich erblinden werde. Es ist unglaublich viel, das erstmal zu verarbeiten und in den letzten Nächten auf der Bühne hatte ich auch große Schwierigkeiten zu sehen. Ich brauche jetzt einfach etwas Zeit, um mit all dem klarzukommen. Ich werde mich davon nicht aufhalten lassen, aber ich brauche jetzt einfach ein wenig Zeit und ich weiß, ihr werdet das verstehen. Ihr seid die besten Fans der Welt. Von ganzem Herzen, es tut mir unendlich leid, Harry. Ja, das zu hören tut uns natürlich auch unendlich leid und wir schicken Harry ganz, ganz viele positive Energie und eine dicke Umarmung. Wir hören sie gleich hier bei Ego FM mit ihrem Hit Give Me Something. Außerdem mehr Musik, die alles ändert von Jamie XX und Claude auch gleich bei Ego FM.
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0: 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Generation and Young Lean mit Storm 2.
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1: Ich bin Moritz Einzel. Vielen Menschen fällt es zunehmend schwer, im Internet echte Informationen von Fake News zu unterscheiden. Eine Umfrage des Digitalverbands Bitkom zeigt, 9 von 10 Menschen in Deutschland stoßen im Netz auf Falschinformationen. Alarmierend, jeder Zweite hat schon mal etwas weitergeleitet, obwohl es Zweifel gab, dass der Inhalt wahr ist. Durch künstliche Intelligenz werden Täuschungen immer schwieriger zu entlarven. In München und Leipzig sollen Standorte der Holocaust-Gedenkstätte Yad Vashem entstehen. Der Antisemitismusbeauftragte der Bundesregierung Klein freut sich darüber. Der Rheinischen Post hat er gesagt, das zeige das große Vertrauen, das in Israel Deutschland gegenüber bestehe. Gerade Bayern sei bei der Erinnerungskultur sehr gut aufgestellt. Und in den neuen Bundesländern sei es wichtig, Rechtspopulisten entgegenzuwirken, die einen Schlussstrich unter die deutsche Vergangenheitsbewältigung ziehen wollten. Wer im Osten lebt und in Rente ist, hat im Schnitt deutlich weniger Geld als im Westen. Das zeigen Zahlen des Statistischen Bundesamtes. Ostrentner kommen auf gut 25.000 bis 26.000 Euro im Jahr, Westrentner auf fast 30.000 Euro. Das sind also mehrere tausend Euro Unterschied. Und das gilt für Männer wie Frauen. Angefragt hatte die Zahlen die Partei BSW. Die 12-jährige Luise aus Freudenberg war vor gut 3 Jahren mit zahlreichen Messerstichen getötet worden. Die Täterinnen, 2 andere minderjährige Mädchen. Sie müssen nun Schmerzensgeld an die Familie des Opfers zahlen, hat das Landgericht Koblenz in einem Zivilprozess geurteilt. Den Eltern und der Schwester stehen demnach 125.000 Euro zu, plus Bestattungs- und Anwaltskosten. Einen Strafprozess gab es nicht, weil die Täterinnen 12 und 13 Jahre alt waren und damit nicht strafmündig. Tennisprofi Jan-Lennard Struff hat den Einzug in die 3. Runde der French Open verpasst. Der 36-Jährige verlor gegen den portugiesischen Qualifikanten Jaime Faria in 3 Sätzen. Der Weltranglisten-Dritte Alexander Zverev ist damit der einzige männliche deutsche Tennisprofi, der noch in Paris dabei ist. Bei den Frauen steht noch Tamara Korpatsch in Runde 3.
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2: Jetzt am Nachmittag ist es weiter heiß im Süden und Südwesten, kratzen wir an der 30-Grad-Marke. Auch morgen viel Sonnenschein, vielerorts ganz im Nordosten sind ein paar mehr Wolken mit dabei. Die können sich dann im Laufe des Tages und des Nachmittags dann noch ausbreiten und bringen lokale Schauer und auch Hitzegewitter mit. Die Aussichten aufs Wochenende, Mix aus Sonne und ein paar Wolken, vielerorts trocken am Samstag, aber eben immer wieder lokale Regenschauer oder auch Hitzegewitter mit dabei. Die Höchstwerte am Wochenende zwischen 18 bis 33 Grad.
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2: An diesem Donnerstagnachmittag, hoffentlich gut gelaunt, geht's jetzt in eine weitere Stunde mit Ego FM und Outcast. Jetzt mit Hey Ya. Yeah.

Beth Dittel mit In and Outs hier bei Ego FM. Jetzt geht's nach Brighton zum Duo Blood Red Shoes, die ja seit über 20 Jahren im Musikgeschäft sind. Erst vor kurzem haben sie ihr 20-jähriges Bandjubiläum gefeiert, auch mit einem ganz besonderen Live-Album, einer Live-Aufnahme von einem Konzert in Paris. Dieses Jahr, 2026, sind sie zurück mit neuer Musik und sie haben für den kommenden Herbst auch schon eine Tour angekündigt. Also die Zeichen stehen auf neues Album. Eine Single daraus kanntet ihr schon aus dem Ego FM Musikprogramm. Screams haben wir euch hier gleich von Beginn an natürlich gespielt. Und jetzt gibt's schon wieder was Neues, einen weiteren neuen Song von Blood Red Shoes. Das ist Dead Air hier bei Ego FM.

0: Blood Red Shoes mit Dead Air hier bei Ego FM.
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0: Unser Album der Woche diese Woche kommt von Jack Antonoff und seiner Band Bleachers.
3: We should talk.
0: Everyone for 10 Minutes, die neue Platte. Zum Album-Release war Jack Antonoff auch bei mir bei Ego FM Backstage im Interview zu Gast vergangenen Sonntag. Wir hören gleich nochmal rein ins Interview und natürlich auch Musik aus unserem Album der Woche. Gleich hier bei Ego FM.
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0: DVR mit Low Life hier bei Ego FM. Vergangenen Sonntag war er bei mir zu Gast. Diese Woche ist das neue Album seiner Band Bleachers unser Album der Woche. Ich spreche von Musiker Jack Antonoff.
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0: Aus den Electric Lady Studios in New York in die Welt und auch in unser Ego FM Musikprogramm. Das neue Album von Bleachers ist unser Album der Woche. Und bevor wir gleich Musik draus hören, hören wir nochmal rein ins Interview aus der Folge Ego FM Backstage vom vergangenen Sonntag. Erstmal musste ich Jack nachträglich noch zur Hochzeit gratulieren.
2: I'll take all the congratulations anyone wants to throw at me at any time for anything.
0: Denn er hat die Schauspielerin Margaret Qualley geheiratet und der Hochzeitstag, natürlich ein sehr besonderer Tag, natürlich auch für Jack Antonoff, hat es in Songform auch aufs Album geschafft.

0: Dirty Wedding Dress heißt dieser Song und wie Jack da singt, the neighbors all lost their minds. Ja, viele Schaulustige am Tag seiner Hochzeit, auch wegen der prominenten Gästeliste. Aber musstet ihr wirklich Drohnen abschießen und die Vorhänge zuziehen bzw. die Fenster zukleben, Jack?
1: Pretty much, but that's okay. But it was also kind of beautiful how what we choose to let in is what you really remember.
0: Ein unvergesslicher Tag, der eben in Songform jetzt auch auf dem neuen Bleachers-Album Everyone for 10 Minutes verewigt ist. Aber es geht nicht nur um den Jack von heute, es geht auch um den Jack von früher, der damals mit einer Band losgezogen ist, um das Leben auf Tour kennenzulernen. Zum Beispiel in Songs wie The Van. Ein großartiges Album, in das ihr unbedingt reinhören müsst. Bei mir lief es auch privat die letzten Tage schon rauf und runter. Und das ganze Interview mit Jack Antonoff von Bleachers, das könnt ihr auch nochmal online nachhören. In der EgoFM Mediathek auf egofm.de. Wir hören jetzt Musik aus unserem aktuellen Album der Woche. Das sind

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0: The Jimi Hendrix Experience all along the Watchtower hier bei Ego FM an diesem Donnerstag. Von der Classic Rock Band zur Indie Rock Supergroup aus Wien, My Ugly Clementine, bestehend aus Sophie Lindinger, die kennt ihr auch vom Projekt Leia. Nastassja Ronk und Mira Lou Kovac, gemeinsam sind sie My Ugly Clementine und seit ihrem ersten Album 2020 ist viel passiert. Die Bühnen wurden größer für My Ugly Clementine und heute sagen sie, es ist nicht normal, auf einer Bühne vor tausenden Menschen zu stehen, aber tatsächlich gehört das mittlerweile zu ihrem Alltag. Und das liegt vor allem an ihrem großartigen Sound und Songwriting, von dem ihr euch jetzt überzeugen könnt. My Ugly Clementine mit dem neuen Confidence bei Ego FM.
1: Neu auf Ego FM aus Wien. My Ugly Clementine mit Confidence.

0: Ein Hotdog unten am Hafen von Element of Crime. Für mich wohl heute eher noch ein Eis an der Eisdiele.
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0: Ich verabschiede mich jetzt nämlich und übergebe euch in die vertrauensvollen Hände von Kollege Dominik. Davor gleich noch mehr Musik, die alles ändert, von den Lumineers zum Beispiel.
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0: Mit Ophelia. Mein Name ist Gloria und ich wünsche euch einen schönen Rest Donnerstag. Ciao.
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0: If It Feels Good, Leon Bridges hier an diesem Donnerstagnachmittag bei EgoFM. Schön heiß, schön sonnig ist es draußen. Wie es die nächsten Tage weitergeht, das gucken wir uns gleich an. Jetzt geht's hier um kurz vor vier erstmal schnell rüber in die EgoFM Nachrichtenredaktion. Wir schauen unter anderem auch zum toten Buckelwal. Der Kadaver des in der Ostsee verendeten Buckelwals bleibt nämlich doch noch auf der dänischen Insel Anholt und soll jetzt direkt am Strand obduziert werden. Das hat jetzt die dänische Umweltbehörde mitgeteilt. Einzelheiten dazu und was sonst gerade so wichtig ist in Deutschland und dem Rest der Welt, kurz zusammengefasst aus der EgoFM Nachrichtenredaktion.
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2: Ich bin Moritz Einzel. Ein CDU-Politiker sorgt für Wirbel in der Pflegedebatte. Unionsfraktionsvize Stegemann hat sich dafür ausgesprochen, dass Pflegebedürftige ihr Eigenheim einsetzen sollen, bevor die Gemeinschaft zahlt. Ein Erbenschutzprogramm auf Kosten der Allgemeinheit kann es nicht geben, so Stegemann. Wegen eines Milliardendefizits in der Pflegeversicherung soll es Reformen geben. Immer mehr Menschen werden wegen Hautkrebs behandelt. Die Zahl hat sich in den letzten 20 Jahren verdoppelt, sagt das Statistische Bundesamt. 2024 wurden demnach rund 120.000 Patientinnen und Patienten mit Hautkrebs stationär im Krankenhaus behandelt. 2004 waren es knapp 62.000. Falschinformationen im Netz sind für die große Mehrheit der Menschen in Deutschland mittlerweile ein alltägliches Phänomen. Das zeigt eine Studie des Digitalverbands Bitkom. Alarmierend dabei, jeder Zweite leitet Fake News auch weiter. Warum, Claudia Wächter?
3: Ja, oft ist es, denke ich, einfach dieses Wow, guck doch mal, der Papst in der stylischen Daunenjacke. Aber das ist ja noch verhältnismäßig harmlos, wenn es um Krieg geht, Hass, Gewalt, also politische Themen. Da wird's heikel und das verunsichert die Leute nicht nur, sagen die Studienmacher. Am Ende geht's auch um unsere Demokratie. Meinungsaustausch funktioniert einfach nicht mehr, wenn wir nicht mehr wissen, was wahr und falsch ist.
2: Im Prozess um Anschlagspläne auf ein Konzert von US-Star Taylor Swift vor 2 Jahren in Wien sind am Vormittag die Plädoyers vorgetragen worden. Die Staatsanwaltschaft hält den 21-jährigen Hauptangeklagten für schuldig, den Anschlag geplant und eine Terrorzelle gebildet zu haben. Die Pläne hatte der Angeklagte gestanden, Beweise für eine Terrorzelle sieht die Verteidigung nicht. Ein Urteil soll bis zum Abend fallen. Wer in Witten im Ruhrgebiet unterwegs ist, könnte einer Gruppe von Rhesusaffen begegnen. Die sind da nämlich aus einer Auffangstation ausgebüxt. Nach Polizeiangaben haben die Affen vermutlich Mörtel aus einer Backsteinmauer gekratzt und konnten so ausbrechen. Rhesusaffen sind intelligent und scheu. Von den Tieren geht keine Gefahr aus.
0: Danke dir, Moritz.
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0: Viel, viel Sonne, auch jetzt heute noch am Donnerstagnachmittag. 22 bis 28 Grad sind die Höchstwerte. Momentan so um die 25 in München, 24 in Augsburg, 28 sind es momentan in Regensburg, 24 in Nürnberg und Würzburg und knappe 25 in Stuttgart und in Leipzig. Die kommenden Tage, auch morgen am Freitag zum Start ins Wochenende, kriegen wir schönen strahlenden Sonnenschein bei knapp 25 Grad. Samstag dann auch nochmal knapp 30 Grad mit viel Sonne, aber mehr Wolken und dann am Nachmittag ziehen dann von Nordwesten hier auch schon die ersten Schauer und Gewitter ran. Ab Sonntag gibt es dann erstmal unbeständiges Sommerwetter mit Schauern und Gewittern und die Temperaturen gehen dabei auch ein kleines bisschen zurück.
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0: Und da starten wir gemeinsam rein in diesen vorletzten Feierabend für diese Woche. Zumindest sofern ihr, so wie ich, am Arbeiten seid, alle anderen, die gerade mit den Zehen irgendwo im Mittelmeer drinstecken, einen schönen sommerlichen Nachmittag zusammen. Mit viel Musik, die alles ändert, geht's rein in diesen Feierabend. Und da sind diese Herrschaften hier mit dabei, mit einem mittlerweile legendären Titel. Aus der Serie OC California, hier sind Phantom Planet mit California. Kurz nach vier mittlerweile. Schönen Nachmittag zusammen.

0: 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J. Jerome 87 mit Track and Field.
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Das Stimmchen kennen wir alle von AllJ, der Sänger mit seinem Soloprojekt J. Jerome 87 und Track and Field. So, ich würde sagen, wir schalten jetzt mal ein paar Gänge runter und überlassen das Radio einer Band, die wie kaum eine andere für rohe Ehrlichkeit und ganz tiefgehende Emotionen steht. Und zwar die US-Indie-Ikonen von Big Thief rund um die Ausnahmesängerin Adrianne Lenker schaffen es immer wieder mit ihrem intimen Folk regelmäßig die Zeit für einen Kurzmoment komplett stillstehen zu lassen. Und das tun sie demnächst auch live, nämlich am 15.06. in München. Gästelistenplätze hierfür könnt ihr morgen bei Kollegin Gloria abgreifen um 12.25 Uhr hier bei EgoFM. Hören tun wir sie jetzt schon mal pure musikalische Poesie für euren Feierabend. Big Thief mit Shark Smile.

0: Shark Smile, Big Thief hier bei Ego FM. Und gleich gibt es hier einen Song, der perfekt dazu einlädt, den Kopf nach einem langen Tag einfach mal komplett frei zu pusten. Für alle Fans des anspruchsvollen Indie-Rocks gibt's gleich Wolf Parade mit You're Dreaming. Gleich ist es 4:15.
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0: Walking with a Ghost, Tegan and Sarah an diesem Donnerstag.
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0: Die ganze Woche geht es bei uns schon ums Rauchen bzw. ums Nichtrauchen. Bestimmte Rauchverbote, die gibt es hier auch in Deutschland schon seit Jahren. Zum Beispiel in Baden-Württemberg. Da gibt es jetzt ab Juni nochmal eine Verschärfung und Kollegin Sabi weiß welche. Grüß dich.
3: Hi.
0: Was ändert sich denn da ab Juni für Raucherinnen und Raucher in Baden-Württemberg?
3: Also, momentan ist es so, Rauchen ist in Gaststätten verboten, aber es gibt so ein paar Ausnahmeregeln. Also in den Außenbereichen, in kleinen Kneipen oder in Extraräumen in Clubs darf teilweise schon geraucht werden. Aber der Landtag, der hat jetzt beschlossen, das Nichtraucherschutzgesetz nochmal zu verschärfen. Und zusätzlich zu diesem normalen Gaststättenverbot kommen jetzt noch mehr Orte hinzu, wo Rauchen dann ebenfalls verboten ist.
0: Dann schauen wir uns das nochmal genauer an. Wo ist es denn verboten ab Juni in Baden-Württemberg?
3: Ja, da geht es vor allem um Orte, an denen viele Kinder und viele Jugendliche unterwegs sind. Also Spielplätze, Freibäder oder Badeseen, aber auch Zoos oder Freizeitparks zum Beispiel. Und die haben dann jeweils teilweise extra Raucherzonen. Also in denen darfst du dann rauchen. Und wenn es aber keine Raucherzonen gibt, dann ist es am gesamten Platz sozusagen verboten. Also im gesamten Freibad oder im gesamten Zoo, wie auch immer. Und wo noch das Gesetz verschärft wird, ist an Bushaltestellen. Da wollen die Verkehrsbehörden auch extra Hinweisschilder anbringen.
0: Sabi, gelten diese Verbote nur für Zigaretten oder auch für andere Suchtmittel?
3: Nee, das gilt auch für E-Zigaretten, für Vapes oder Shishas, auch wenn damit gar kein Tabak, Nikotin oder Cannabis konsumiert wird. Aber es geht einfach darum, dass beim Verbrennen und beim Verdampfen potenziell gesundheitsschädliche Stoffe entstehen. Und die will man einfach verhindern mit diesem Gesetz. Und ich würde auch empfehlen, sich an dieses Gesetz zu halten, denn es kann ganz schön teuer werden. Wenn du erwischt wirst, dann zahlst du beim ersten Mal bis zu 200 Euro und wenn du dann innerhalb eines Jahres nochmal erwischt wirst, dann musst du bis zu 500 Euro blechen. Also ich würde sagen, es lohnt sich nicht.
0: Also ihr habt es gehört, ab Juni, also quasi ab nächster Woche, gibt es neue Rauchverbote in Baden-Württemberg. Sabi, danke dir für die Infos.
3: Gerne.
0: Und noch mehr Infos zum Thema Rauchen oder wie ihr endlich mit dem Rauchen aufhören könnt, findet ihr auch bei uns im Netz, wenn ihr euch reinklickt. egofm.de.
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0: So, mit einem schönen elektronisch neuen Track geht's Richtung Feierabend für diesen Donnerstag und zwar mit Adam Port.

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0: 1979, das waren die Smashing Pumpkins.
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0: Was passiert eigentlich, wenn der Weltuntergang vor der Tür steht, aber die zuständigen Abgesandten von Himmel und Hölle so gar keine Lust drauf haben? Genau diese herrlich schräge Ausgangslage hat uns schon in Buchform und auch als Serie auf dem Bildschirm begeistert. Und jetzt geht dieses göttlich-teuflische Abenteuer tatsächlich in die nächste Runde. Denn Fans, so wie ich, haben sehnsüchtig drauf gewartet. Nun steht der neue Film zu Good Omens in den Startlöchern. Und Kollegin Lola hat für uns schon mal reingeschaut.
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2: Die Serie Good Omens geht in die letzte Runde. Nachdem der Engel Aziraphale und der Dämon Crowley in Staffel 1 schon mal die Apokalypse verhindern konnten, mussten sie in Staffel 2 die Liebe zwischen Erzengel Gabriel und Belzebub verteidigen. Mit der Lösung, dass Aziraphale den Job als Erzengel übernehmen soll. Dafür lässt er allerdings seinen besten Freund Crowley sitzen.

0: In Staffel 3 wird ein neuer Versuch gestartet, Armageddon voranzutreiben. Die Vorbereitungen sind im vollen Gange. Jesus Christus hat schon mal eine menschliche Gestalt und das mit dem Weltuntergang muss ja nicht alles so düster ablaufen. Da könnte man ja auch neue Wege einschlagen.
1: Ja, also dieses ganze ist ein wenig altmodisch. Die Zeiten haben sich geändert. Ich dachte, wir könnten die Sache ein klein wenig aufpeppen. Sowas wie, hey, hier kommt das universelle Glück.
2: Nein, die Endzeit kommt.
1: Oder? Auch nicht. Glückseligkeit, universelle Art, Freude, allenthalben, etc.
3: Ist das abgesegnet worden?
1: Ja, von mir. Ich bin der Chef.
2: Vorerst.
0: Trotz vieler guter Intentionen geht alles schief, was nur schief gehen kann. Plötzlich verschwindet nicht nur Jesus, auch der Metatron und das Buch des Lebens sind unauffindbar.
1: Du hast den Messias verloren, aber du kannst nicht...
4: Wir können nicht einfach Jesus und das Buch des Lebens verlieren. Zwei Dinge.
1: Nein, wir haben auch den Metatron verloren. Drei Dinge.
0: Aziraphale braucht dringend Hilfe. Klar wendet er sich zuerst an seinen besten Freund, den Dämon Crowley. Doch ob der wirklich Lust hat zu helfen?
1: Mein Freund Crowley, haben Sie ihn gesehen?
5: Den suchen Sie doch nur, weil Sie irgendetwas brauchen. Denn sie sind ein Nehmer.
0: Die besten Freunde und Hauptdarsteller David Tennant und Michael Sheen haben es verdient, dass die ungewöhnliche Liebesgeschichte des Engels und des Dämons einen guten Abschluss findet. Wenn die beiden gemeinsam auf dem Bildschirm zu sehen sind, macht mein Herz immer einen kleinen Hüpfer. Und auch wenn man ganz klar merkt, dass in dem 90-minütigen Special viel zu viel Story auf viel zu wenig Raum gepackt wurde und gerade das Ende etwas gehetzt wirkt, ist dieser Abschluss eine solide Angelegenheit, die vor allem durch die wundervollen Darsteller sehenswert ist.
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7: Ich weiß, was ich heute Abend zu tun habe. Für euch gibt's neue Musik aus Australien. Angus und Julia Stone in Richtung Feierabend mit Karaoke Bar.
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0: Donnerstagnachmittag hier bei Ego FM. Gleich in Richtung Feierabend bringe ich euch den ultimativen Groove in eure Radiolautsprecher. Wir schalten nämlich gleich um auf einen Mann, der quasi im Alleingang für die elegantesten Beats der Popgeschichte gesorgt hat. Bevor er als Produzent für die großen Weltstars verantwortlich war, hat er mit diesem Track hier die Clubs rasiert. Oh, oui. Mark Ronson und Ghostface Killah gleich hier bei mir. 16:45 mittlerweile.
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0: Brand new shoes. Paolo Nutini hier bei EgoFM mit neuen Schuhen und Neuigkeiten aus der Welt. 17 Uhr mittlerweile. Und da hat die israelische Armee jetzt große Teile des Südlibanon zur Kampfzone erklärt. Und zwar trotz der Waffenruhe. Sie will hart gegen die Hisbollah-Miliz vorgehen. Die Bevölkerung, die wurde jetzt zur Flucht in den Norden des Landes aufgerufen. Die Einzelheiten dazu. Und was sonst im Moment wichtig ist, aus Deutschland und dem Rest der Welt, jetzt wieder kurz zusammengefasst aus der EgoFM Nachrichtenredaktion.
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2: Ich bin Moritz Einzel. Knapp 4 Monate nach dem tödlichen Angriff auf einen Zugbegleiter in der Westpfalz hat die Staatsanwaltschaft Anklage wegen Mordes erhoben. Ein 26-jähriger Grieche soll den 36-jährigen Zugbegleiter in einem Regionalexpress attackiert haben, weil der ihn bei einer Fahrkartenkontrolle aufgefordert hatte, den Zug zu verlassen. Der Beschuldigte soll dem Mann heftige Faustschläge gegen Kopf und Schläfen versetzt und ihn dadurch tödlich verletzt haben. Die EU-Länder haben im ersten Quartal deutlich weniger Waren in die USA exportiert. -30,4% im Vergleich zum Vorjahr. Trotzdem blieben die USA das wichtigste Exportziel der EU. Insgesamt gingen die Exporte der Europäischen Union in Nicht-EU-Länder um 8,8% zurück. Auch die Importe nahmen ab. Hintergrund ist unter anderem der Zollstreit zwischen der EU und den USA. Nach einem Messerangriff am Bahnhof von Winterthur in der Schweiz spricht die Polizei von einem Terroranschlag. Ein 31-Jähriger aus Winterthur hat 3 Menschen verletzt, einen von ihnen lebensgefährlich. In der Vergangenheit habe der Angreifer Propaganda für die Terrororganisation Islamischer Staat gemacht, hieß es. Hohn und Spott für Ferrari. Der italienische Sportwagenhersteller hat sein erstes rein elektrisches Auto vorgestellt. Und die Reaktionen sind sehr kritisch. Vor allem am Design, das der üblichen Ferrari-Aufmachung kaum ähnelt, stören sich viele. Ex-Ferrari-Chef Di Montezemolo geht besonders hart mit dem neuen Wagen ins Gericht. Wenn er sagen würde, was er denkt, würde er Ferrari schaden. So sein Fazit. Große Überraschung bei den French Open. Der Tennis-Weltranglisten-Erste Jannik Sinner ist in Runde 2 des Grand-Slam-Turniers ausgeschieden. Der Südtiroler unterlag dem Argentinier Juan Manuel Cerundolo in 5 Sätzen und hatte vor allem mit der großen Hitze Probleme. Vorher war Jan-Lennard Struff ausgeschieden. Der Weltranglisten-Dritte Alexander Zverev ist damit der einzige männliche deutsche Tennisprofi, der noch in Paris dabei ist.
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0: Strahlender Sonnenschein begleitet uns in den Feierabend rein. Dazu gesellen sich jetzt am Abend ein paar dünne Wolken dazu, die stören aber nicht. Die Höchstwerte liegen zwischen 22 und 28 Grad. Die weiteren Aussichten auch morgen am Freitag zum Start ins Wochenende bekommen wir nochmal viel Sonne bei über 25 Grad. Am Samstag sind es auch noch knapp 30 Grad mit Sonne, aber immer mehr Wolken am Nachmittag. Am Samstagnachmittag ziehen dann von Nordwesten her die ersten Schauer und Gewitter ran. Sonntag dann unbeständiges Sommerwetter mit Schauern und Gewittern und die Temperaturen gehen dann erstmal deutlich zurück.
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0: Und da starten wir schon wieder rein in den vorletzten Feierabend für diese Woche. Ich weiß nicht, ob es euch auch so geht, aber diese Woche, die verfloh irgendwie wie im Flug. Wir widmen uns jetzt zum Start in Richtung Abend einer Band, die wahrscheinlich eine der treuesten und herzlichsten Fangemeinden der schottischen Indie-Geschichte hinter sich weiß. Hier sind Frightened Rabbit für euch mit Late March, Dead March. Kurz nach 5 ist es.

während Bilderbuch sich anscheinend am Nordpol herumgetrieben haben, um ihr neues Video zu diesem neuen Lied hier zu drehen, kann man diesen Song, den wir gerade gehört haben, Push Reality, aktuell bis zum 5. Juni nur exklusiv im Radio eurer Wahl hören und das am allerbesten hier bei Ego FM. Weiter geht es mit legendären Indie-Helden aus Seattle, die uns gefühlt schon seit Jahrzehnten durch quasi alle Lebenslagen begleitet haben. Und das tun sie auch mit ihrem neuesten Titel. Wir drehen das Radio laut auf für Death Cab for Cutie und ihre neueste Single Punch

0: Donnerstag Spätnachmittag hier bei Ego FM und gleich holen wir uns die magische Festivalstimmung von drei Jungs direkt ins Radio zu uns nach Hause. Mit dem australischen Electric-Trio Rufus du Sol, die befinden sich gerade mitten auf ihrer gigantischen weltweiten Stadiontour zu ihrem aktuellen Album. Wir hören sie gleich mit Make It Happen, 16:45 mittlerweile.
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0: Seit Tagen fühlt sich das da draußen doch so richtig schön nach Sommer an, oder? Es ist heiß, wir sind teilweise am Wasser unterwegs und es gibt natürlich immer wieder ein Eis. Und darum soll es unter anderem in den guten Nachrichten des Tages gehen.
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0: So ein Eis im Sommer ist schon was Tolles. Und wenn es dann obendrein auch noch CO2-frei ist, dann schmeckt es wahrscheinlich umso besser. Das ist in Berlin seit kurzem möglich. Und zwar beim sogenannten Florida Eiscafé. Die sitzen an der Spandauer Klosterstraße. Existieren, habe ich gerade gesehen, seit mittlerweile 1927. Und seit über 10 Jahren wird das Eis quasi in einer Manufaktur in Spandau hergestellt. Und zwar CO2-neutral. Beliefert werden mittlerweile über 1000 Kundinnen und Kunden bundesweit. Und nun will der Unternehmer Olaf Höhn in Schönebeck die weltweit erste CO2-freie Eisfabrik bauen. Im August soll es dann hier losgehen. Gut Eis, sage ich da. Schauen wir noch kurz zu den Philippinen und zwar genauer gesagt in die Hauptstadt Manila. Hier sollen an Bahnhofstoiletten künftig kostenlose Kondome auslegen. Hintergrund sind hier stark gestiegene HIV-Neuinfektionen. Viele Politiker hatten öffentlich gegen Kondome gewettert. Jetzt gibt es neben diesen Gratis-Kondomen auch Infos zur richtigen Anwendung. Und noch eine gute Nachricht und zwar aus NRW. Nordrhein-Westfalen fördert nämlich Kunstmuseen in diesem Jahr mit mehr als 3,4 Millionen Euro. Das Geld fließt zum Beispiel in Ausstellungen, in Restaurierungen und in neue Kunstankäufe. Unterstützt werden hier unter anderem Projekte in Köln, Duisburg und Bonn. Ein paar der guten Nachrichten für heute. Mehr aus Deutschland und dem Rest der Welt. Hier um 18 Uhr wieder in den Ego FM Nachrichten.
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0: Tito in Tarantula, After Dark hier bei Ego FM.
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0: Immer weniger Menschen rauchen in Deutschland. Das war zumindest lang der Trend. Neue Zahlen zeigen jetzt aber, bei Jugendlichen steigt der Anteil wieder. Haben wir diese Woche auch hier bei uns in den Nachrichten gehört. Kollege Felix bei mir. Grüß dich, servus.
4: Hello.
0: Was sagen denn die Zahlen aus dieser neuen Studie des Bundesinstituts für öffentliche Gesundheit eigentlich genau aus?
4: Das erste Mal seit 2001 konsumieren Jugendliche wieder mehr Nikotin. Fast 10% der 12- bis 17-Jährigen geben an, regelmäßig zu rauchen. Und laut ExpertInnen liegt das an Vapes, also Einmal- und Mehrweg-E-Zigaretten. Schauen wir uns mal ganz kurz die genauen Zahlen bei Mehrweg-E-Zigaretten an. Bei männlichen Jugendlichen ist der Anteil der konsumierenden seit 2021 von 2,9 auf 6,7% gestiegen, bei den weiblichen sogar von 1,8 auf 7,8%. Ein Kritikpunkt ist oft, dass die Vapes auch auf Jugendliche abzielen. Das fängt beim Design an und hört bei Geschmacksrichtungen wie Kaugummi auf.
0: Felix, mir ist aufgefallen, dass auch immer Leute so Nikotinbeutel nehmen. Ist das auch Teil dieser Studie?
4: Ja, auch das hat zugenommen. Eigentlich ist der Verkauf von Snus, so heißen die Nikotinbeutel, in Deutschland verboten. Mhm. Aber das passt halt auch genau zu den Ergebnissen der Studie, dass Alternativprodukte, und das sind eben Vapes und Snus, immer mehr an Beliebtheit gewinnen. Und vor allem bei jungen und sehr jungen Menschen. In der Studie heißt es dazu, vor allem Mehrweg-E-Zigaretten, aromatisierte Liquids und Nikotinbeutel können für junge Menschen attraktiv wirken, obwohl sie gesundheitliche Risiken bergen und Nikotinabhängigkeit fördern können.
0: Ergeben sich jetzt am Ende des Tages irgendwelche Konsequenzen aus diesen Ergebnissen?
4: Zumindest Forderungen an die Regierung. Konkret heißt es von Professor Dr. Hendrik Streeck, dem Bundesdrogenbeauftragten, deshalb brauchen wir klare Regeln für Inhaltsstoffe, Aromen, Werbung und Verpackung. Gesundheitsschädliche und jugendaffine Aromen gehören verboten. Nikotin darf nicht über Geschmack und Design bei jungen Menschen landen. Nikotinbeutel dürfen in Deutschland nicht verkauft werden. Zigaretten und E-Zigaretten gehören nicht in Jugendhände. An unter 18-Jährige dürfen sie nicht verkauft werden, aber das muss auch durchgesetzt werden.
0: Sehr interessant. Felix, danke dir für die Infos und wenn ihr da draußen noch mehr zum Thema wissen möchtet, dann geht doch mal auf egofm.de. Da findet ihr zum Beispiel Tipps, wie ihr erfolgreich mit dem Rauchen aufhören könnt.
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0: Ein kurzes Leben wird Raucherinnen und Rauchern ja oft vorhergesagt. Jetzt musikalisch besungen von Telemann. Short Life.

0: in Richtung Donnerstagabend mit Ego FM und gleich mit Berlins charmantester Punkrock-Institution. Bevor die Jungs im Sommer jetzt als Support für die Toten Hosen die ganz großen Stadien zum Kochen bringen, holen wir sie uns gleich mal etwas ungeziemter ins Radio mit I Don't Care As Long As You Sign. Die Beatsteaks hört ihr gleich bei mir.
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0: Can Drum from the Devil. Dicker Barnes hier bei Ego FM. Es ist 18 Uhr. Die EU-Kommission verhängt anscheinend eine Strafe von 200 Millionen Euro, und zwar gegen die chinesische Online-Plattform Temu. Sie gehe nicht ausreichend gegen illegale Produkte auf der Plattform vor. Einzelheiten dazu und was sonst gerade so wichtig ist an diesem Abend aus Deutschland und dem Rest der Welt, kurz zusammengefasst aus unserer Nachrichtenredaktion.
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2: Ich bin Moritz Einzel. In München und Leipzig sollen Standorte der Holocaust-Gedenkstätte Yad Vashem entstehen. Der Antisemitismusbeauftragte der Bundesregierung Klein freut sich darüber. Der Rheinischen Post hat er gesagt, das zeige das große Vertrauen, das in Israel Deutschland gegenüber bestehe. Gerade Bayern sei bei der Erinnerungskultur sehr gut aufgestellt. Knapp 4 Monate nach dem tödlichen Angriff auf einen Zugbegleiter in Rheinland-Pfalz wird ein 26-Jähriger nun wegen Mordes angeklagt. Der mutmaßliche Täter soll den Bahnmitarbeiter nach einer Fahrkartenkontrolle mit Schlägen attackiert haben. Claudia Wächter berichtet.
3: Der 26-Jährige fährt schwarz, wird bei einer Ticketkontrolle erwischt, soll den Zug verlassen und prügelt dann heftig auf den Bahnmitarbeiter ein. Das Opfer wird bewusstlos, stirbt später im Krankenhaus an einer Hirnblutung. Der mutmaßliche Täter sagt, die Staatsanwaltschaft habe die Tat gestanden, bestreitet aber einen Tötungsvorsatz.
2: Wegen illegaler Produkte hat die EU-Kommission eine Strafe in Höhe von 200 Millionen Euro gegen den chinesischen Online-Marktplatz Temu verhängt. Die Brüsseler Behörde teilte mit, das Unternehmen habe Risiken und Schäden für Verbraucher nicht ordentlich bewertet. Verbraucher in der EU stießen bei Temu mit hoher Wahrscheinlichkeit auf illegale Artikel. Um die EU zu stärken, will Bundesfinanzminister Klingbeil schnelle Fortschritte. Das hat der SPD-Politiker bei einem Treffen mit mehreren europäischen Amtskollegen in Berlin klargemacht.
4: Das ist manchmal zu sehr ein Schneckentempo, mit dem wir in Europa vorankommen. Die Welt wartet nicht auf uns.
2: Man wolle Knoten durchschlagen, zum Beispiel im Streben nach einem gemeinsamen europäischen Kapitalmarkt. So Klingbeil. Bei den French Open ist Tennisprofi Jannik Sinner überraschend in der 2. Runde ausgeschieden. Bei großer Hitze hatte der Weltranglistenerster aus Südtirol körperliche Probleme und musste mehrfach eine Pause machen. Schließlich unterlag Sinner dem Argentinier Juan Manuel Cerundolo in 5 Sätzen. Die Titelchancen von Alexander Zverev könnten nun steigen, zumal auch der 2. der Weltrangliste, Carlos Alcaraz, in Paris fehlt.
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0: Tja, da geht es durch einen schönen sommerlichen Donnerstagabend. Hier und da gesellen sich ein paar dünne Wolken dazu. Die sollen aber nicht stören. In der Nacht geht es dann sternenklar weiter. Temperaturen gehen erstmal runter auf 11 bis 3 Grad. Die weiteren Aussichten morgen am Freitag zum Start ins Wochenende bekommen wir nochmal strahlenden Sonnenschein bei über 25 Grad. Auch am Samstag sind es nochmal knapp 30 Grad mit Sonne, allerdings immer mehr Wolken. Und am Nachmittag ziehen dann tatsächlich auch von Nordwesten her die ersten Schauer und Gewitter ran. Ab Sonntag gibt es dann unbeständiges Sommerwetter mit Schauern und Gewittern und die Temperaturen gehen erstmal deutlich zurück.
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0: Seth Cohen. Wer bei diesem Namen hier sofort an die Kultserie OC California und den sympathisch verpeilten Hauptcharakter denken muss, der liegt hier tatsächlich goldrichtig. Und deswegen hören wir jetzt die US-Indie-Popper Beach Weather. Die haben diesem, ich sag mal, popkulturellen Phänomen eine unverschämt lässige Hymne gewidmet, mit der wir jetzt ganz entspannt durch diesen sommerlichen Abend starten dürfen. Hier sind Beach Weather, Seth Cohen, kurz nach 6 mittlerweile.

Shortchange Hero, The Heavy hier bei Ego FM. Und jetzt holen wir uns skandinavischen Popadel ins Radio, drehen quasi das Stimmungsbarometer für diesen Abend nochmal ein kleines Stückchen nach oben. Denn diese schwedische Pop-Ikone hier, die ist ja weltbekannt dafür, für ihre Fähigkeit, bittersüße Clubhymnen zu schreiben, bei denen man irgendwie gleichzeitig weinen und gleichzeitig tanzen möchte. Die neue Single von Robin nennt sich Into the Sun. Ganz neu bei Ego FM.

0: schönen Donnerstagabend hier mit Igor Fem. Und wenn diese fünf Chemnitzer Jungs hier gleich loslegen, dann gibt es hier bei uns im Radio traditionell kein Halten mehr.
1: Verdammte Max!
0: Mit diesem Track liefern uns Kraftklub gleich nicht nur eine wunderschöne Liebeserklärung an die Macht der Musik, sondern auch einen der besten Mitsing-Refrains der deutschen Indie-Szene. Ein Song reicht. Hört ihr gleich bei mir. Viertel nach sechs ist es mittlerweile.
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0: Ballad Out. Toro Moir hier bei Ego FM an diesem Donnerstag, heute am Tag der Unordnung. Ich hab's ja tatsächlich nicht so mit Unordnung. Ich bin eher der ordentlichere Mensch. Dafür Kollegin Frau Hoffmann und sie hat uns dazu heute ein paar unnütze Fakten mitgebracht.
1: Apropos, wussten Sie schon, Herr Kollmann?
2: Schau nicht so blöd.
3: Herr Kollmann, ich weiß, dass Sie immer ganz heftig über mich und meine Unordnung meckern und behaupten, dass Sie immer stundenlang hinter mir aufräumen müssen, wenn ich bei Ihnen gewesen bin. Aber jetzt kommt's, Sie sollten mich eigentlich dafür anbeten, denn Chaos und Genie hängen zusammen. Das weiß der Volksmund schon seit langem, die Wissenschaft jetzt aber auch, denn passen Sie auf. 9 Minuten. Das ist die Zeit, die ein durchschnittlicher Büroangestellter täglich damit verbringt, nach irgendwas zu kramen und zu suchen, was er verlegt hat. Bei 8 Stunden Arbeitszeit ist das ja nicht viel. Das Verblüffende, im Gegensatz dazu schnitten die super ordentlichen Büroangestellten, die alles fein säuberlich abheften, sogar schlechter ab. Und zwar suchen die im Schnitt fast 40% länger nach ihren Zetteln. Und das ganze Abheften und Sortieren kostet mehr Zeit als das Chaos, was da auf dem Schreibtisch herrscht. Und wenn sie denken, ich bin unordentlich, sie glauben gar nicht, was Menschen schon allein alles auf dem Mond hinterlassen haben. Da liegen allein 200 Tonnen Müll. Davon sind zum Beispiel 96 Tüten voller Pipi und Erbrochenem und auch alte Schuhe sind da zu finden. Auf dem Mond!
0: Ja.
3: Mein Schreibtisch wirkt dagegen wie ein OP-Saal.
0: Ja, das macht Ihre Unordentlichkeit aber überhaupt nicht besser, Frau Hoffmann.
1: Apropos, wussten Sie schon, Herr Kollmann?
0: So, ganz ordentlich geht's jetzt durch diesen Donnerstagabend mit neuer Musik von Kessia und ihrer neuesten Singlescheibe Lemon Gelato.

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0: Weil das morgen noch so ist, Großstadtgeflüster hier bei Ego FM.
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0: Heute ist sie aus Cafés, aus Bahnhöfen und öffentlichen Gebäuden fast komplett verbannt. Doch das war tatsächlich nicht immer so. Die Geschichte des Rauchens ist eine sehr faszinierende Reise durch die Jahrhunderte, die einst bei den indigenen

0: Völkern Amerikas so als heiliges Ritual begonnen hat und im Europa des 20. Jahrhunderts schließlich zum absoluten Statussymbol für Glamour, Freiheit und Rebellion wurde. Kollege Fried, begutachtet Sie mal die Geschichte des Rauchens.
1: Come to where the flavor is. Come to Marlboro Country.
2: Es gibt wohl kaum etwas, das einstmals so sehr für Coolness, Freiheit und Rebellion stand, wie die Zigarette. James Dean, jugendlich rebellisch, mit Zigarette im Mundwinkel.
3: Nein, du weißt nicht, worauf ich hinaus will. Ich habe noch nie etwas richtig gemacht.
2: Marlene Dietrich, lasziv auf der Bühne mit Zigarettenspitze.
4: Denn das ist meine Welt und sonst gar nicht.
2: Oder Clint Eastwood, auf dem Pferd durch Westernlandschaften reitend mit Zigarette.
5: Mach ein paar kräftige Züge, dann kannst du gut kacken.
2: Die Geschichte des Rauchens, das ist eine Geschichte von Sehnsucht und Sucht. Zurück zum Anfang. 1492, als Kolumbus auf den Bahamas ankommt, beobachten seine Männer etwas Merkwürdiges. Die Indigenen auf der Insel stecken sich Blätter in den Mund, zünden sie an und atmen den Rauch ein. Eine kulturelle Handlung, wie man Kolumbus erklärt. Doch mit den Seeleuten gelangt der Tabak auch nach Europa. Erst als Medizin, dann als Luxus, dann als Massenware.
6: Hey, hast du Feuer, Seemann? Zünd mir eine Zigarette an.
2: Der Siegeszug des Tabaks in der Neuzeit beginnt im Showbusiness. Kaum ein Filmstar in Hollywood auf der Leinwand, kaum ein Crooner auf der Bühne, der sich nicht am Glimmstängel festhält. Eine Zeit anscheinend, in der Küsse noch nicht nach Aschenbecher schmecken.
7: Something in your kiss just told me.
2: Und auch für Politiker ist das Rauchen in der Öffentlichkeit ein Markenzeichen. Winston Churchill, ohne kubanische Zigarre.
8: In the life of a free and active society. Please let me down.
2: Oder Helmut Schmidt, ohne seine Mentholzigaretten, undenkbar.
9: Ich rauche seit ich 15 war, das ist also jetzt 70 Jahre her.
10: Ist es eigentlich Genuss oder Sucht mittlerweile?
9: Nein, das muss man zugeben, das ist Sucht.
2: Doch spätestens ab den 60er Jahren kippt die Stimmung. Wissenschaftliche Studien beweisen den Zusammenhang zwischen Rauchen und Lungenkrebs. Doch die Tabakindustrie dementiert.
11: Ich spreche im Namen der Zigaretten.
12: Meine Mami sagt, Zigaretten können einen töten.
11: Dann ist deine Mami Ärztin?
12: Nein.
11: Na, dann ist sie nicht gerade Expertin auf dem Gebiet, stimmt's?
2: Trotzdem verschwinden Raucher zuerst aus Flugzeugen, dann aus Büros und Restaurants. Die Warnhinweise auf den Packungen werden immer größer und sogar die Werbung wird eingeschränkt und dann komplett verboten.
13: HB ist eine Filterzigarette, die schmeckt. HB-Rauchen heißt frohen Herzens genießen.
2: Und trotzdem, heute rauchen weltweit noch immer über 1 Milliarde Menschen. Zigaretten, Shishas, Vapes, E-Zigaretten oder Gras und Haschisch. Und etwa 20% davon werden an den Folgen des Rauchens sterben. Aber sicher nicht vor lauter Coolness.
14: Endlich kann ich in meiner Scheißwohnung Chic rauchen.
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0: Schönen Donnerstagabend mit Ego FM. Und diese britischen Indie-Helden hier rund um Frontman Luke Pritchard, die sind der lebende Beweis dafür, dass unbeschwerter, sonniger Gitarrenpop einfach niemals aus der Mode kommt. Ihren gefeierten Jubiläumsshows stehen sie auch in diesem Jahr wieder auf den großen Festivalbühnen. Gleich hier bei Igor Femici Moves in Her Own Way. Die Kooks hat er gleich bei mir. 7:15 ist es.
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0: Honey Pie. Johnny hier bei Ego FM featuring Dominik Holtmann. Donnerstagabend, 19 Uhr mittlerweile. Mal schauen, wie viel Tantiemen ich dafür bekomme. Wir schauen wieder in die Welt. Norwegen stellt seine Sicherheitsstrategie jetzt komplett neu auf. Das Land soll nämlich künftig durch den atomaren Schutzschirm Frankreichs gesichert werden. Das haben jetzt beide Staaten mitgeteilt und das sei wiederum eine Reaktion auf die Bedrohung durch Russland. Die Einzelheiten dazu und alles, was sonst gerade wichtig ist. Jetzt wieder kurz zusammengefasst aus der Ego FM Nachrichtenredaktion.
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2: Ich bin Stefan Schütz. Sonnenhungrige kommen aktuell voll auf ihre Kosten, aber es ist Vorsicht geboten. In den Krankenhäusern sind zuletzt fast doppelt so viele Menschen mit Hautkrebs behandelt worden wie noch vor 20 Jahren. Ursula Winkler berichtet über die Gründe.
3: Zum einen wird die Bevölkerung immer älter und im Alter steigt das Hautkrebsrisiko deutlich. Zum anderen werden heute vermutlich viel mehr Fälle erkannt. Versicherte ab 35 Jahren können alle 2 Jahre zum Screening gehen. Experten zufolge ist der wichtigste Risikofaktor für fast alle Hautkrebsarten die UV-Strahlung. Konsequenter Sonnenschutz ist also das A und O.
2: Die 12-jährige Luise aus Freudenberg war vor gut 3 Jahren mit zahlreichen Messerstichen getötet worden. Die Täterinnen 2 andere minderjährige Mädchen. Sie müssen nun Schmerzensgeld an die Familie des Opfers zahlen, hat das Landgericht Koblenz geurteilt. Den Eltern und der Schwester stehen demnach 125.000 Euro zu, plus Bestattungs- und Anwaltskosten. Einen Strafprozess gab es nicht, weil die Täterinnen 12 und 13 Jahre alt waren und damit nicht strafmündig. Ein CDU-Politiker sorgt für Wirbel in der Pflegedebatte. Unionsfraktionsvize Stegemann hat sich dafür ausgesprochen, dass Pflegebedürftige ihr Eigenheim einsetzen sollen, bevor die Gemeinschaft zahlt. Ein Erbenschutzprogramm auf Kosten der Allgemeinheit kann es nicht geben, so Stegemann. Hintergrund: Gesundheitsministerin Wagen rechnet in den nächsten 2 Jahren mit einem Defizit von gut 22 Milliarden Euro in der Pflegeversicherung und plant Reformen. Kanzler Merz als Lackaffen zu bezeichnen, geht aus Sicht der Staatsanwaltschaft Heilbronn zu weit. Das Amtsgericht stimmte der Einschätzung zu und hat einen Strafbefehl wegen Beleidigung erlassen. Zur Begründung heißt es, es bestehe kein sachlicher Zusammenhang zur politischen Arbeit des Bundeskanzlers. Der Begriff Lackaffe stand in einem von fast 400 Facebook-Posts zu einem Besuch des Kanzlers in Heilbronn vergangenes Jahr.
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0: Tja, da geht es durch einen schönen sommerlichen Donnerstagabend. Hier und da gesellen sich ein paar dünne Wolken dazu. Die sollen aber nicht stören. In der Nacht geht es dann sternenklar weiter. Temperaturen gehen erstmal runter auf 11 bis 3 Grad. Die weiteren Aussichten morgen am Freitag zum Start ins Wochenende bekommen wir nochmal strahlenden Sonnenschein bei über 25 Grad. Auch am Samstag sind es nochmal knapp 30 Grad mit Sonne, allerdings immer mehr Wolken. Und am Nachmittag ziehen dann tatsächlich auch von Nordwesten her die ersten Schauer und Gewitter ran. Ab Sonntag gibt es dann unbeständiges Sommerwetter mit Schauern und Gewittern und die Temperaturen gehen erstmal deutlich zurück.
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0: An diesem Donnerstagabend um 7:15 und diese New Yorker Alternative-Ikonin hier, die surfen gerade aktuell auf einer echt krassen, großen Erfolgswelle, begeistern gerade auf ihrer weltweiten Tournee mit ihren hyperkreativen Shows und das tun sie jetzt auch hier bei Ego FM mit Unbelievers. Mit Vampire Weekend geht's rein in diesen Donnerstagabend.

Ich habe für euch jetzt ganz neuen Sound, der perfekt dazu geeignet ist, sich im gemütlichen Sessel oder auf der Couch ein bisschen zurückzulehnen, die Augen zu schließen, einmal tief durchzuatmen und diesen Tag hier ganz entspannt ausklingen zu lassen. Hier ist neue Musik von der wunderbaren Licka Lee mit ihrer neuesten Scheibe, nennt sich Happy Now.

0: Die 21 Pilots, hier bei Igor FM mit My Blood. Und hier geht's gleich weiter mit dem wahrscheinlich sympathischsten Geschichtenerzähler, Podcaster und Singer-Songwriter, den die deutsche Medienlandschaft so zu bieten hat.
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0: Dann schlägt dein Herz. Gleich Olli Schulz hier bei Igor FM. 7:15 ist es.
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1: Und ich höre es gerade richtig laut pochen. Olli Schulz und der Hund Marie. Dann schlägt dein Herz.
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1: Die ganze Woche geht es bei uns schon ums Rauchen bzw. ums Nichtrauchen. Bestimmte Rauchverbote, die gibt es hier auch in Deutschland schon seit Jahren. Zum Beispiel in Baden-Württemberg. Da gibt es jetzt ab Juni nochmal eine Verschärfung und Kollegin Sabi weiß welche. Grüß dich.
4: Hi.
1: Was ändert sich denn da ab Juni für Raucherinnen und Raucher in Baden-Württemberg?
4: Also, momentan ist es so, Rauchen ist in Gaststätten verboten, aber es gibt so ein paar Ausnahmeregeln. Also in den Außenbereichen, in kleinen Kneipen oder in Extraräumen in Clubs darf teilweise schon geraucht werden. Aber der Landtag, der hat jetzt beschlossen, das Nichtraucherschutzgesetz nochmal zu verschärfen. Mhm. Und zusätzlich zu diesem normalen Gaststättenverbot kommen jetzt noch mehr Orte hinzu, wo Rauchen dann ebenfalls verboten ist.
1: Mhm. Dann schauen wir uns das nochmal genauer an. Wo ist es denn verboten ab Juni in Baden-Württemberg?
4: Ja, da geht es vor allem um Orte, an denen viele Kinder und viele Jugendliche unterwegs sind. Also Spielplätze, Freibäder oder Badeseen, aber auch Zoos oder Freizeitparks zum Beispiel. Und die haben dann jeweils teilweise extra Raucherzonen. Also in denen darfst du dann rauchen. Mhm. Und wenn es aber keine Raucherzonen gibt, dann ist es am gesamten Platz sozusagen verboten. Also im gesamten Freibad oder im gesamten Zoo, wie auch immer. Und wo noch das Gesetz verschärft wird, ist an Bushaltestellen. Da wollen die Verkehrsbehörden auch extra Hinweisschilder anbringen.
1: Mhm. Sabi, gelten diese Verbote nur für Zigaretten oder auch für andere Suchtmittel?
4: Nee, das gilt auch für E-Zigaretten, für Vapes oder Shishas, auch wenn damit gar kein Tabak, Nikotin oder Cannabis konsumiert wird. Aber es geht einfach darum, dass beim Verbrennen und beim Verdampfen potenziell gesundheitsschädliche Stoffe entstehen. Und die will man einfach verhindern mit diesem Gesetz. Und ich würde auch empfehlen, sich an dieses Gesetz zu halten, denn es kann ganz schön teuer werden. Mhm. Wenn du erwischt wirst, dann zahlst du beim ersten Mal bis zu 200 Euro und wenn du dann innerhalb eines Jahres nochmal erwischt wirst, dann musst du bis zu 500 Euro blechen. Also ich würde sagen, es lohnt sich nicht.
1: Also ihr habt es gehört, ab Juni, also quasi ab nächster Woche, gibt es neue Rauchverbote in Baden-Württemberg. Sabi, danke dir für die Infos.
4: Gerne.
1: Und noch mehr Infos zum Thema Rauchen oder wie ihr endlich mit dem Rauchen aufhören könnt, findet ihr auch bei uns im Netz, wenn ihr euch reinklickt. egofm.de.
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0: hattet ihr heute hoffentlich auch. The Best Day, Atmosphere.
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0: Die Musikgeschichte steckt ja voller Songs über die ganz großen Gefühle, das Leben und die Liebe. Aber überraschenderweise habe ich jetzt festgestellt, dreht sich oft auch vieles um den blauen Dunst, um den es in dieser Woche hier bei Ego FM geht. Und das Thema Rauchen, das hat Musikerinnen und Musiker irgendwie schon immer fasziniert. Deswegen werfe ich hier in der kollmannischen Plattenkiste in dieser Woche mal einen Blick auf die besten und vor allem die kultigsten Tracks zu diesem Thema. Und da darf natürlich der absolute König der gelassen nicht fehlen. Er und seine Bands haben 1978 mit ihrem Album und dem gleichnamigen Titel, ich würde sagen, die ultimative sonnengeflutete Hymne an das entspannte Rauchen geschrieben, die uns sofort mental an den Strand versetzt. Sehr verehrte Damen und Herren, hier ist Bob Marley and the Wailers mit Kaya.

0: schönen Donnerstagabend. Hier ist Ego FM. Es ist 7:45. Für mich heißt es jetzt Feierabend zu machen. Wir hören uns morgen am Freitag wieder. Dann zum Start ins Wochenende und zwar mit dem kultigen Dampfer der guten Laune, die Hoffmann und Kollmann Radioshow aus meinem Wohnzimmer. Morgen 16 bis 20 Uhr hier bei Ego FM. Hier ab 8 geht's gleich weiter mit Kollege Markus Kafka und seiner Sendung Countdown 25. Ich habe davor noch ein bisschen Musik, die alles ändert für euch. Zum Beispiel die neue Single der Editors, Radiohead sind mit dabei und Aurora. Do you feel? Euch einen schönen Abend. Bis morgen. Servus.
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1: Ich bin Stefan Schütz. Falschinformationen im Internet sind für die große Mehrheit der Menschen in Deutschland mittlerweile ein alltägliches Phänomen. Das zeigt eine Studie des Digitalverbands Bitkom. Alarmierend dabei, jeder Zweite leitet Fake News auch weiter. Warum, Claudia Wächter in der Nachrichtenredaktion?
2: Ja, oft ist es, denke ich, einfach dieses Wow, guck doch mal, der Papst in der stylischen Daunenjacke. Aber das ist ja noch verhältnismäßig harmlos, wenn es um Krieg geht, Hass, Gewalt, also politische Themen. Da wird's heikel und das verunsichert die Leute nicht nur, sagen die Studienmacher. Am Ende geht's auch um unsere Demokratie. Meinungsaustausch funktioniert einfach nicht mehr, wenn wir nicht mehr wissen, was wahr und falsch ist.
1: Die EU-Länder haben im ersten Quartal des Jahres deutlich weniger Waren in die USA exportiert, minus gut 30% im Vergleich zum Vorjahr. Trotzdem blieben die USA das wichtigste Exportziel der EU. Insgesamt gingen die Ausfuhren der Europäischen Union in Nicht-EU-Länder um 8,8% zurück. Auch die Importe nahmen ab. Hintergrund ist unter anderem der Zollstreit zwischen der EU und den USA. Wer im Osten lebt und in Rente ist, hat im Schnitt deutlich weniger Geld als im Westen. Das zeigen Zahlen des Statistischen Bundesamtes. Ostrentner kommen auf rund 25.000 bis 26.000 Euro im Jahr, Westrentner auf fast 30.000 Euro. Das sind mehrere tausend Euro Unterschied und gilt für Männer wie Frauen. Angefragt hatte die Zahlen die Partei BSW. Sie warnt davor, das Rentenniveau bei einer Reform zu kürzen. Bei den French Open ist Tennisprofi Jannik Sinner überraschend in der zweiten Runde ausgeschieden. Bei großer Hitze hatte der Weltranglistenerste aus Südtirol körperliche Probleme und musste mehrfach eine Pause machen. Schließlich unterlag Sinner dem Argentinier Juan Manuel Cerundolo in 5 Sätzen. Die Titelchancen von Alexander Zverev könnten nun steigen, zumal auch der Zweite der Weltrangliste Carlos Alcaraz in Paris fehlt.
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5: Ja gut, Talesatz bei Countdown 25 mit den 25 besten Songs zu einem bestimmten Thema. Die Songs suche ich maximal gewissenhaft und mit eurer Hilfe zusammen. Und das Thema diesmal lautet, passend zum wichtigen kirchlichen Feiertag Pfingsten, Obacht, Gott. Haha. Plus alles, was damit zu tun hat, also Jesus, Allah, Religion, Heiliger Geist, Spiritualität und so weiter. Gleich im ersten Song auf Platz 25 ist fast all das enthalten. Da steht nämlich George Harrison aus dem Jahr 1971 mit My Sweet Lord. Geschrieben hat er das Lied als Lobpreisung des hinduistischen Gottes Krishna, wobei er mit dem Text einen Aufruf zum Verzicht auf religiöses Sektierertum beabsichtigte, indem er das hebräische christliche Wort Halleluja mit Hare Krishna-Gesängen und hinduistischen Gebeten verband. Auf Platz 24 wird's dann tragisch. In God's House von Bad for Lashes handelt von einer Braut, die in der Kirche auf ihren Verlobten wartet, aber das ungute Gefühl hat, dass etwas Schlimmes passiert ist und seinen Tod befürchtet.

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Das waren auf Platz 24 bei Countdown 25 zum Thema Gott, Bad for Lashes aus dem Jahr 2016 mit In God's House. Geht weiter mit Platz 23 und da geht's fast gar nicht göttlicher, denn da stehen The Lords of the New Church aus dem Jahr 1982 mit New Church. Habe ich als Goth in den 80ern natürlich gefeiert, die Nummer. Ich habe die Band auch einmal live gesehen. Ihnen eilte ja der Ruf voraus, eine spektakuläre Show abzuliefern. Vor allem Frontmann Steve Bates riskierte oftmals buchstäblich sein Leben auf der Bühne und zog sich dabei zahlreiche Verletzungen zu. Einmal erdrosselte er sich fast selbst bei seiner dummen Angewohnheit, das Mikrofonkabel während des Auftritts mehrmals um den Hals zu schwingen. Hat er bei dem Konzert, bei dem ich war, auch gemacht, aber da hat er es auch zum Glück mal wieder unbeschadet überstanden. Auf Platz 22 folgen dann Tokotronic aus dem Jahr 2022 mit ihrem ganz ausgezeichneten Song Jugend ohne Gott gegen Faschismus.

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Weiter geht's bei Countdown 25 zum Thema Gott. Das gerade eben waren auf Platz 20 Florence and the Machine aus dem Jahr 2018 mit Big God. Wurde aus der Community vorgeschlagen, unter anderem von Dana711. Danke, danke. Davor gab's auf Platz 21 Nirvana aus ihrem MTV Unplugged mit Jesus Doesn't Want Me for a Sunbeam. Der Song ist eine im Titel leicht abgeänderte Coverversion der schottischen Alternative Band The Vaseline's, bei denen hieß er Jesus Wants Me for a Sunbeam. Das ist wiederum eine Parodie des christlichen Kinderliedes I'll Be a Sunbeam. Jetzt wisst ihr Bescheid. Geht weiter mit Platz 19, da stehen Portugal The Man aus dem Jahr 2013 mit Modern Jesus. Die Botschaft des Songs lautet, dass es besser ist, an sich selbst zu glauben als an Gott. Auf Platz 18 folgt dann Bon Iver mit 33 God. Der Song war ja auf dem 2016 erschienenen Album 22 A Million zu finden, das sich generell ausführlich mit dem Thema Religion und Spiritualität beschäftigte. Auf Platz 17 gibt's dann R.E.M. mit Losing My Religion. Im wohl bekanntesten Song mit Religion im Titel geht's eigentlich gar nicht um diese bzw. Glaubensverlust oder eine spirituelle Krise, sondern um unerwiderte Liebe, intensive romantische Besessenheit und Verletzlichkeit. Der Titel ist eine umgangssprachliche Redewendung aus dem Süden der USA, die bedeutet, die Beherrschung, die Geduld oder die Höflichkeit zu verlieren oder am Ende seiner Kräfte zu sein. Darf aber trotzdem heute hier laufen, der Song, da wollen wir jetzt mal nicht päpstlicher sein als der Papst. Haha.

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Das war noch auf Platz 17 bei Countdown 25 zum Thema Gott, R.E.M. aus dem Jahr 1991 mit Losing My Religion. Das wurde vorgeschlagen von Obstelkat. Geht weiter mit Platz 16. Da stehen die Sex Pistols aus dem Jahr 1977 mit God Save the Queen. Dass der Song zum 25-jährigen Thronjubiläum von Königin Elisabeth II. Erschien, war Zufall bzw. in der Form gar nicht geplant. Das Ganze schlug dann aber natürlich sehr hohe Wellen. God Save the Queen ist ja auch der Titel der britischen Nationalhymne, die man gar nicht bewusst verunglimpfen wollte. Johnny

Otten sagte dazu mal in einem Interview, du schreibst God Save the Queen nicht, weil du die englische Rasse hast, du schreibst ein solches Lied, weil du sie liebst und es stinkt dir, dass sie misshandelt wird. Auf Platz 15 geht es dann wieder um Hinduismus und zwar bei Kula Shaker aus dem Jahr 1996 und ihrem Song Govinda, der auf einem Gebet an Krishna basiert und komplett in Sanskrit gesungen ist.

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4: Zurück bei Countdown 25 mit dem Thema Gott. Wir sind inzwischen angelangt bei Platz 14. Da stehen Manu Diao aus dem Jahr 2004 mit God Knows. Meine Mama hat zu meinem Bruder und mir, als wir klein waren, immer gesagt, Gott sieht und weiß alles. Wenn wir mal wieder Scheiße gebaut haben. Da ging es dann aber auch immer schnurstracks zur Beichte. Die Nummer wurde ja aus der Community unter anderem von Frank alias FZNet vorgeschlagen. Dieser Teufelskerl schickt mir Woche für Woche immer so an die 40, 50 Songs zum Thema, bei denen es immer krass viele Überschneidungen mit meiner Playlist gibt. Vielen Dank und Chapeau, lieber Frank. Auf Platz 13 folgen dann London Grammar aus dem Jahr 2021 mit Lord, It's a Feeling. In dem Song geht's um den Herzschmerz, den Sängerin Hannah Reid fühlt, wenn sie miterlebt, wie ihre Freunde in toxischen Beziehungen gefangen sind.

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1: Ich bin Stefan Schütz. Knapp 4 Monate nach dem tödlichen Angriff auf einen Zugbegleiter in Rheinland-Pfalz wird ein 26-Jähriger nun wegen Mordes angeklagt. Der mutmaßliche Täter soll den Bahnmitarbeiter nach einer Fahrkartenkontrolle mit Schlägen attackiert haben, Claudia Wächter berichtet.
2: Der 26-Jährige fährt schwarz, wird bei einer Ticketkontrolle erwischt, soll den Zug verlassen und prügelt dann heftig auf den Bahnmitarbeiter ein. Das Opfer wird bewusstlos, stirbt später im Krankenhaus an einer Hirnblutung. Der mutmaßliche Täter sagt, die Staatsanwaltschaft habe die Tat gestanden, bestreitet aber einen Tötungsvorsatz.
1: Wegen illegaler Produkte hat die EU-Kommission eine Strafe in Höhe von 200 Millionen Euro gegen den chinesischen Online-Marktplatz Temu verhängt. Die Brüsseler Behörde teilte mit, das Unternehmen habe Risiken und Schäden für Verbraucher nicht ordentlich bewertet. Verbraucher in der EU stießen bei Temu mit hoher Wahrscheinlichkeit auf illegale Artikel. USA und Iran haben sich offenbar auf einen neuen Rahmen für eine Waffenruhe geeinigt. Das berichten mehrere Medien unter Berufung auf US-Kreise. Demnach soll die bestehende Feuerpause, die seit dem 8. April gilt, aber immer wieder von beiden Seiten gebrochen wurde, um 60 Tage verlängert werden. Gleichzeitig sollen Verhandlungen über das iranische Atomprogramm aufgenommen werden. Kanada hat sich bei der Eishockey-WM in der Schweiz für die Niederlage im Olympiafinale gegen die USA revanchiert. Im WM-Viertelfinale kam der Rekordchampion gegen den Titelverteidiger und Olympiasieger zu einem 4:0 und steht am Samstag im Halbfinale. Dahin hat es auch Finnland geschafft, erstmals seit dem WM-Gewinn im Jahr 2022.
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6: Willkommen zurück bei Countdown 25 mit den 25 besten Songs zu einem bestimmten Thema. Die Songs suche ich maximal gewissenhaft und mit eurer Hilfe zusammen. Und das Thema diesmal lautet: passend zum wichtigen kirchlichen Feiertag Pfingsten, Achtung, Gott. Plus alles, was damit zu tun hat, also Jesus, Allah, Religion, Heiliger Geist, Spiritualität und so weiter und so fort. Wir sind angelangt bei Platz 12 und da steht Hozier mit seinem Übersong aus dem Jahr 2013, Take Me to Church. Textlich ist das Ganze eine Metapher, in der der Protagonist seine Geliebte mit der Religion vergleicht. Der Song entstand aus Hoziers Frustration über die katholische Kirche, die er als jemand, der im protestantischen Quäkerglauben aufgewachsen war, als beherrschende Kraft im sozialen und politischen Leben in Irland empfand. Auf Platz 11 folgen dann Faithless aus dem Jahr 1998 mit God is a DJ. Titel und Kerntext des Songs stammen von einem Spruch auf einem T-Shirt, das der Gitarrist der Band Dave Randall bei einer Bandprobe trug. Vorgeschlagen wurde die Nummer aus der Community unter anderem von Eve Heindl. Herzlichen Dank.

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Das war auf Platz 11 bei Countdown 25 zum Thema Gott. Faithless mit God is a DJ. Geht weiter mit Platz 10. Da steht Sam Fender mit seiner Debütsingle aus dem Jahr 2017, Play God. In dem Song geht es darum, was passiert, wenn Politiker versuchen, Gott zu spielen. Endet eigentlich immer in einer Katastrophe. Das sieht man ja auch aktuell gerade wieder. Vorgeschlagen wurde das Lied aus der Community unter anderem von Steff Beck. Auf Platz 9 folgen dann Coldplay aus dem Jahr 2002 mit God Put a Smile Upon Your Face. Wie steht's denn eigentlich bei euch mit Gott? Ich bin ja in Bayern katholisch erzogen worden. In der Schule hing ein Kreuz, jeden Morgen wurde gebetet. Ich war auch 5 Jahre Ministrant und mein 4. Abiturfach war Religion. Allerdings haben mich im Unterricht damals schon mehr die Philosophen wie Nietzsche und Kant interessiert und nicht so sehr die Bibelinhalte. Ich würde mich auch nicht als supergläubigen Menschen bezeichnen. Religion als Institution ist so gar nicht meins. Von der Grundausrichtung her ist mir ansonsten am ehesten noch der Buddhismus sympathisch. Alles in allem denke ich nur ganz selten, dass da draußen noch irgendwas sein muss, das die Geschicke der Menschen lenkt. Am liebsten nehme ich die selbst in die Hand und bin damit ein rundum glückliches Kerlchen. Ich brauche also nicht unbedingt einen Gott, der ein Lächeln in mein Gesicht zaubert. Das funktioniert auch so. 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

Weiter geht's bei Countdown 25 mit dem Thema Gott. Das gerade eben waren auf Platz 7 die Kaiser Chiefs aus dem Jahr 2004 mit Oh My God. Davor hörten wir auf Platz 8 Lana Del Rey aus dem Jahr 2012 mit Gods and Monsters. Und jetzt geht's weiter mit Platz 6. Da stehen Nick Cave and the Bad Seeds mit dem Titelsong des 2004 erschienenen Albums Wild God. Dazu meint Nick, ich würde gerne sagen, ich hätte Gott getroffen, doch das habe ich nicht. Er ist nur ein Charakter, der mir beim Schreiben der Songs eingefallen ist. Ein alter Mann, der durch die Gegend fliegt und nach Bedeutung sucht. Doch er ist leer und ausgebrannt, die Menschheit hat sich von ihm abgewandt. Eine gute Metapher für den spirituellen Zustand der Welt. Auf Platz 5 folgt dann Leonard Cohen mit seinem Klassiker aus dem Jahr 1984, Halleluja. Im Text gibt's Bibelverweise in Hülle und Fülle, mehr Gott in einem Song geht fast gar nicht. Auf Platz 4 folgt dann direkt der nächste Klassiker, und zwar The Beach Boys aus dem Jahr 1966 mit God Only Knows. Laut Bandchef Brian Wilson war dies der erste Popsong, der das Wort God im Titel enthielt. Könnte gut sein. Konzipiert ist das Ganze eher aber als Liebeslied. Die schöne Nummer wurde unter anderem vorgeschlagen von Stefan Mohr, der die Sendung jetzt im Auto hört. Vielen Dank und weiterhin gute Fahrt.

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Das war auf Platz 4 bei Countdown 25 zum Thema Gott, The Beach Boys mit God Only Knows. Auf Platz 3 kommt schon der nächste Klassiker, nämlich Kate Bush aus dem Jahr 1985 mit Running Up That Hill, plus auf den Klammern ja drangehängt, A Deal With God. So hieß der Song auch ursprünglich. Ist ja ganz interessant, was Kate Bush dazu meint. Man sagte uns, wenn wir diesen Titel behielten, dann würde er nicht in irgendeinem dieser religiösen Länder gespielt werden. Italien würde ihn nicht spielen, Frankreich würde ihn nicht spielen und Australien würde ihn nicht spielen, Irland würde ihn nicht spielen und dass er generell geblockt würde, nur weil er Gott im Titel hätte. So war das seinerzeit noch. Schön im Zusammenhang mit diesem Song finde ich ja den Umstand, dass er durch seine Verwendung in der Netflix-Serie Stranger Things 2022 nochmal auf Platz 1 in ganz vielen Charts landete. Voll verdient. Auf Platz 2 hören wir dann Johnny Cash aus dem Jahr 2006 mit seiner Version des traditionellen Folksongs God's Gonna Cut You Down. Johnny Cash hatte es ja in seinen Songs eh sehr oft mit Gott und Religion. Das hier ist neben seiner Coverversion des Depeche Mode Songs Personal Jesus sein bester, wie ich finde. 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
4: Ein letztes Mal willkommen zurück bei Countdown 25 mit dem Thema Gott. Wir kommen zu unserem Platz 1, den ich vorhin schon mal im Zusammenhang mit Johnny Cash kurz erwähnt habe. Haha, die Rede ist natürlich von Depeche Mode und ihrem Übersong aus dem Jahr 1990, Personal Jesus. Der Songtitel ist angelehnt an Priscilla Presley, die ihren Mann, also Elvis, in einem Buch als ihren persönlichen Jesus bezeichnete. Wenn man den Text wörtlich nimmt, handelt Personal Jesus von einer Person, die durch eine Art zweitklassige Beichte übers Telefon beim Sünder Abhilfe schafft. Er ist damit also auch eine Kritik an dem vor allem in den USA verbreiteten Fernsehpredigertum. Riesensong auf jeden Fall, insofern hoffe ich, dass er auch für euch eine würdige Nummer 1 ist. Das Thema nächstes Mal ist ein klein bisschen angelehnt an das heutige, denn es lautet Himmel und Hölle, Heaven and Hell. Falls euch dazu Songs einfallen, gerne her damit auf unseren Socials oder per Mail an countdown25@egofm.de. Und noch zwei Hinweise, die komplette Show findet ihr zum Nachhören in der Mediathek. Auf Spotify gibt es auch eine Playlist zur Sendung, in der ihr alle heute gespielten Songs plus noch viele von euren Vorschlägen findet. In diesem Sinne haben wir wieder was gelernt. Recht herzlichen Dank für die Aufmerksamkeit. Auf Wiederhören mit Depeche Mode und Personal Jesus. 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
1: Ich bin Katrin Steinberger. Laut Medienberichten haben US-amerikanische und iranische Unterhändler eine vorläufige Rahmeneinigung erzielt. Präsident Trump muss aber noch zustimmen. Demnach verlängern beide Seiten die Waffenruhe um 60 Tage. Der Iran verpflichtet sich, die Straße von Hormuz vollständig zu öffnen. Die USA geben im Gegenzug ihre Hafenblockade schrittweise auf. Außerdem erklärt der Iran nicht, nach einer Atombombe zu streben. 200 Millionen Euro. Diese Strafe hat die EU-Kommission der chinesischen Online-Plattform Temu aufgebrummt, wegen illegaler Produkte und Risiken für Verbraucher. Mehr dazu von Dieter Ebeling.
2: Von einem besonders schwerwiegenden Verstoß gegen EU-Regeln sprach die Kommission. 130 Millionen EU-Bürger seien bei Temu Kunden und das Risiko für sie sei zu groß. So sei ein hoher Prozentsatz von Ladegeräten mangelhaft gewesen. Zu viele Babyspielzeuge hätten zu viele Chemikalien enthalten und bei anderen habe Erstickungsgefahr bestanden.
1: Die Staatsanwaltschaft Heilbronn hat einen Mann angezeigt, weil er Bundeskanzler Merz auf Facebook als Lackaffen bezeichnet hat. Und das Amtsgericht hat jetzt einen Strafbefehl wegen Beleidigung erlassen. Der Begriff taucht in einem von fast 400 Kommentaren zu einem Kanzlerbesuch in Heilbronn auf. Die Begründung, ein sachlicher Bezug zur politischen Arbeit von Merz sei nicht erkennbar. Bei den French Open ist Tennisprofi Jannik Sinner überraschend in der zweiten Runde ausgeschieden. Bei großer Hitze hatte der Weltranglisten-Erster Südtirol körperliche Probleme und musste mehrfach eine Pause machen. Schließlich unterlag Sinner dem Argentinier Juan Manuel Cerundolo in 5 Sätzen. Die Titelchancen für Alexander Zverev könnten damit steigen, zumal auch der Zweite der Weltrangliste, Carlos Alcaraz, in Paris fehlt.
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2: Ich bin Katrin Steinberger. Seit Tagen brodeln Gerüchte um einen möglichen Kanzlertausch, weil es zwischen der SPD und der Union eher schwierig läuft. SPD-Chef und Vizekanzler Klingbeil hat jetzt aber betont, an Spekulationen will er sich nicht beteiligen.
3: Ich habe mit dem Kanzler ein Vertrauensverhältnis. Wir wissen um die Aufgabe, die vor uns steht, innenpolitisch, europapolitisch, auch international. Und daran arbeiten wir, glaube ich, beide sehr gerne und werden das auch weiterhin tun.
2: Mit Blick auf anstehende Entscheidungen ist Klingbeil zuversichtlich, dass das gelingen kann, wenn alle kompromissbereit sind. Der Tarifstreit bei der Telekom ist beigelegt. Nach einem langen Verhandlungsmarathon gibt's mehr Geld für die rund 60.000 Beschäftigten. Ab August steigt die monatliche Zulage auf 340 Euro und ab 2027 gibt es 480 Euro. Außerdem sind betriebsbedingte Kündigungen bis Ende 2028 ausgeschlossen. Wer Verdi-Mitglied ist, bekommt einen Extrabonus. Bundesverkehrsminister Schneider ist skeptisch bei der Frage, ob der sogenannte Tankrabatt über den 1. Juli hinaus verlängert wird. Irgendwann komme der Staat an seine Grenzen, sagte er dem Handelsblatt. Aktuell fallen pro Liter Benzin und Diesel 17 Cent weg durch den Tankrabatt. Eingeführt wurde der, um Autofahrer und Unternehmen bei hohen Spritpreisen infolge des Iran-Konflikts zu entlasten. Das Urteil ist gefallen. Ein junger Islamist muss 15 Jahre ins Gefängnis. Der Österreicher mit nordmazedonischen Wurzeln hatte einen Anschlag auf ein Taylor Swift-Konzert im Wiener Ernst-Happel-Stadion geplant. Die Konzerte wurden damals wegen Terrorgefahr abgesagt und sorgten weltweit für Schlagzeilen. Der 21-Jährige hatte vor Gericht die Anschlagspläne gestanden und sich entschuldigt.
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1: Ich bin Katrin Steinberger. Wer morgen Richtung Süden fährt, zum Beispiel nach Italien, hat leider Pech. Die Brenner Autobahn wird wegen einer Demo komplett dicht gemacht. Auch für alle, die aus den Pfingstferien zurückkommen, wird's schwierig. Lea Matschulat, schon heute kann es deshalb zu Problemen kommen.
2: Ab morgen früh ist die Brenner Autobahn dicht, also werden sich schon heute viele auf den Weg machen und das dürfte direkt auf der Autobahn, aber auch drumherum für Staus und Behinderungen sorgen. Die Gemeinde Gries in Österreich will mit der Demo gegen die Verkehrsbelastung protestieren. Rund 15.000 Menschen leiden täglich unter Lärm, Feinstaub und überlasteten Straßen, lautet ihr Argument.
1: Der Tankstelleninteressenverband hält nichts von einer Verlängerung des Tankrabatts, denn das Hauptproblem bleibe. Die Konzerne melken den deutschen Markt mehr als in anderen Ländern, sagt ein Verbandssprecher der Rheinischen Post. Als Beispiel nennt er Österreich. Dort kostet Super 1,70 Euro pro Liter. Das sei auch bei uns möglich, wenn die Konzerne nicht so abkassieren würden. Die 12-Uhr-Regel für Preiserhöhungen findet der Verband dagegen sinnvoll. Die Zahl der Arbeitslosen könnte in diesem Monat wieder unter 3 Millionen liegen. Das zeigt die neue Statistik der Bundesagentur für Arbeit. Experten warnen aber, der Negativtrend am Arbeitsmarkt ist damit nicht gestoppt. Es gibt zwar keinen Absturz, aber auch keinen echten Aufschwung. Besonders in der Pflege fehlen weiterhin viele Kräfte. Die Zahlen werden heute in Nürnberg vorgestellt. Bei den French Open ist Tennisprofi Jannik Sinner überraschend in der zweiten Runde ausgeschieden. Bei großer Hitze hatte der Weltranglisten-Erster Südtirol körperliche Probleme und musste mehrfach eine Pause machen. Schließlich unterlag Sinner dem Argentinier Juan Manuel Cerundolo in 5 Sätzen. Die Titelchancen für Alexander Zverev könnten damit steigen, zumal auch der Zweite der Weltrangliste, Carlos Alcaraz, in Paris fehlt.
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1: Ich bin Katrin Steinberger. Die Preise in Deutschland werden sehr wahrscheinlich weiter steigen. Das Statistische Bundesamt gibt heute eine erste Schätzung ab zur Inflation diesen Monat, also Mai. David Riemer hat die Einzelheiten.
2: Hohe Spritpreise, das erleben wir seit Wochen an den Tankstellen und auch die Unternehmen. Sie werden die gestiegenen Preise